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1: Ich bin Colin Mock. Die Innenminister von Bund und Ländern wollen den Zivilschutz in Deutschland verbessern. Allein der Bund will in den nächsten Jahren 10 Milliarden Euro bereitstellen, um die Bevölkerung im Ernstfall besser zu schützen. Außerdem wird es eine engere Zusammenarbeit der Länder mit dem Innen- und Verteidigungsministerium geben. Man investiere schon jetzt gemeinsam in Infrastruktur, sagt Verteidigungsminister Pistorius.
2: Wenn wir so wie hier in Hamburg in den Hafen investieren, dann investieren wir in den zivilen Wirtschaftsinfrastrukturfaktor Hafen. Aber gleichzeitig ist es eben im Ernstfall auch ein wichtiger Hub für den Transport militärischen Materials und Soldatinnen und Soldaten. Das heißt, alles greift in das andere über und das ist extrem wichtig.
1: Online-Verträge auch einfach per Mausklick widerrufen können. Das muss ab jetzt immer möglich sein. Ein solcher Widerrufsbutton ist für Online-Shops oder auch Telefonanbieter ab sofort Pflicht. Entweder wirklich als Button oder als klar erkennbarer Link. Deutschland steht vor großen Reformen. Gesundheitssystem, Rente, Pflege oder Steuern. Die Bundesregierung muss schnell an viele Bereiche ran. Doch zieht die Bevölkerung da mit? Fraglich. Mehr von Daniel Bornberg.
3: 9 von 10 Befragten haben in einer ZDF-Umfrage gesagt, ja, grundlegende Reformen, die auch zu Einschnitten und finanziellen Belastungen führen, sind wichtig. Gleichzeitig gibt es große Zweifel an der Reformbereitschaft im Land. Und wenn es darum geht, durch die Reformen ganz persönlich große Belastungen hinzunehmen, sagen fast 3/4 der Befragten, dazu bin ich nicht bereit.
1: Weil er Todeslisten von Politikern erstellt hat, muss ein 50-Jähriger 3 Jahre ins Gefängnis. Das Oberlandesgericht Düsseldorf sah es als erwiesen an, dass er unter anderem zu Anschlägen auf Politiker aufgerufen hatte. Auf den Listen sollen unter anderem Ex-Kanzlerin Merkel und ihr Nachfolger Scholz gestanden haben. Die USA folgen Co-Gastgeber Mexiko in die K.O.-Phase der Fußball-WM. Auch im zweiten Gruppenspiel konnten US-Amerikaner einen Sieg einfahren. 2:0 stand es am Ende gegen Australien. Der Gruppensieg ist aber immer noch nicht ganz sicher eingetütet.
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1: Ich bin Colin Mock. Volle Kraft Richtung K.O.-Phase. Das dürfte für die DFB-Elf bei der WM heute das Motto gegen die Elfenbeinküste sein. Gewinnt Deutschland auch sein zweites Gruppenspiel, steht man bereits im 16. Finale. Gleiches gilt auch für den Gegner aus Afrika. Bundestrainer Julian Nagelsmann sagte zu den Stärken der Elfenbeinküste:
2: Im Mittelfeld mit Fofana, mit Kessié, eine brutale Körperlichkeit, die uns schon vor Probleme stellen kann. Wir haben Maßnahmen ergriffen und haben das auch trainiert, was wir machen müssen, dass wir möglichst viele Stärken wegnehmen. Das werden wir nicht immer schaffen, weil der Gegner dafür zu gut ist. Aber wir werden es versuchen, es über einen Großteil der Spielminuten zu schaffen.
1: Los geht's um 22 Uhr deutscher Zeit in Toronto. Währenddessen haben sich die USA bereits ein Ticket für die K.O.-Phase der WM gesichert. Durch ein 2:0 gegen Australien steht der Gastgeber im 16. Finale. Die Chance, das klarzumachen, haben die Schotten dagegen verpasst. Gegen Marokko mussten sie sich mit 0:1 geschlagen geben. Deutschland soll besser auf den Ernstfall vorbereitet sein. Deswegen wollen die Innenminister von Bund und Ländern mehr für den Zivil- und Katastrophenschutz tun. Allein der Bund will in den nächsten Jahren 10 Milliarden Euro bereitstellen, um die Bevölkerung besser zu schützen. Etwa vor Flutkatastrophen wie im Ahrtal oder Sabotageaktionen. Hamburgs Innensenator Grote rief die Bevölkerung auf, sich selbst auf solche Szenarien vorzubereiten.
3: Wir brauchen insgesamt als Gesellschaft die Haltung, dass wir dieses Szenario, das wir mit allen Kräften vermeiden wollen, auf das wir uns aber vorbereiten müssen, trotzdem, dass wir das für uns auch annehmen, dass das etwas ist, womit wir uns beschäftigen wollen.
1: Online-Verträge auch einfach per Mausklick widerrufen können. Das muss ab jetzt immer möglich sein. Ein solcher Widerrufsbutton ist für Online-Shops oder auch Telefonanbieter ab sofort Pflicht. Entweder wirklich als Button oder als klar erkennbarer Link.
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0: bin Colin Mock. Deutschland muss heute zu seinem zweiten WM-Gruppenspiel ran. Gegner ist die Elfenbeinküste. Mit einem Sieg im zweiten Spiel hätte das DFB-Team vorzeitig die K.O.-Runde erreicht. Für einen wird es ein spezieller Abend. Jonathan Tah spielt gegen das Heimatland seines Vaters. Er sagte im Vorfeld:
1: Ja, es wird schon sehr besonders für mich sein, gegen die Elfenbeinküste zu spielen. Aber allgemein versuche ich natürlich einfach den Fokus auf die WM, auf unsere Ziele zu legen. Aber ja, es wird definitiv besonderer sein als gegen jeden anderen Gegner.
0: Anpfiff zum Spiel gegen die Elfenbeinküste ist um 22 Uhr deutscher Zeit. Währenddessen haben sich die USA bereits ein Ticket für die K.O.-Phase der WM gesichert. Durch ein 2:0 gegen Australien steht der Gastgeber im 16. Finale. Die Chance, das klar zu machen, haben die Schotten dagegen verpasst. Gegen Marokko mussten sie sich mit 0:1 geschlagen geben. Online-Verträge auch einfach per Mausklick widerrufen können. Das muss ab jetzt immer möglich sein. Der Widerrufsbutton ist ab sofort Pflicht. Dirk Justus mit den Einzelheiten.
2: Entweder wirklich als Button oder auch als klar erkennbarer Link. Internetshops oder auch Telefonanbieter müssen jetzt Möglichkeiten anbieten, einen online geschlossenen Vertrag eben auch einfach online widerrufen zu können. Das schreibt ein neues Gesetz vor. Wichtig dabei, es geht um einen Widerruf, nicht um eine Kündigung. Das Widerrufsrecht sieht vor, dass man innerhalb einer bestimmten Zeit, meist sind es 14 Tage, wieder von einem Vertrag zurücktreten kann.
0: Sabotageakte wie der Stromausfall in Berlin oder Flutkatastrophen wie im Ahrtal. Deutschland soll besser auf den Ernstfall vorbereitet sein. Die Innenminister wollen den Zivil- und Katastrophenschutz deshalb stärken. Allein der Bund will in den nächsten Jahren Milliarden etwa für Feuerwehr oder THW bereitstellen.
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4: Ich bin Colin Mock. Volle Kraft Richtung K.O.-Phase. Das dürfte für die DFB-Elf bei der WM heute das Motto gegen die Elfenbeinküste sein. Gewinnt Deutschland auch sein zweites Gruppenspiel, steht man bereits im 16. Finale. Gleiches gilt auch für den Gegner aus Afrika. Bundestrainer Julian Nagelsmann sagte zu den Stärken der Elfenbeinküste:
5: Im Mittelfeld mit Fofana, mit Kessié, eine brutale Körperlichkeit, die uns schon vor Probleme stellen kann. Wir haben Maßnahmen ergriffen und haben das auch trainiert, was wir machen müssen, dass wir möglichst viele Stärken wegnehmen. Das werden wir nicht immer schaffen, weil der Gegner dafür zu gut ist. Aber wir werden es versuchen, es über einen Großteil der Spielminuten zu schaffen.
4: Los geht's um 22 Uhr deutscher Zeit in Toronto. Währenddessen haben sich die USA bereits ein Ticket für die K.O.-Phase gesichert. 2:0 stand es am Ende gegen Australien. Die Chance, das 16. Finale klarzumachen, hat Schottland dagegen mit einem 0:1 gegen Marokko verpasst. Auf die Schotten wartet als letzter Gruppengegner jetzt noch Brasilien, das mit 3:0 gegen Haiti gewonnen hat. Die Innenminister von Bund und Ländern wollen den Zivilschutz in Deutschland verbessern. Allein der Bund will in den nächsten Jahren 10 Milliarden Euro bereitstellen, um die Bevölkerung im Ernstfall besser zu schützen. Außerdem wird es eine engere Zusammenarbeit der Länder mit dem Innen- und Verteidigungsministerium geben. Man investiere schon jetzt gemeinsam in Infrastruktur, sagt Verteidigungsminister Pistorius.
6: Wenn wir so wie hier in Hamburg in den Hafen investieren, dann investieren wir in den zivilen Wirtschaftsinfrastrukturfaktor Hafen. Aber gleichzeitig ist es eben im Ernstfall auch ein wichtiger Hub für den Transport militärischen Materials und Soldatinnen und Soldaten. Das heißt, alles greift in das andere über und das ist extrem wichtig.
4: Online-Verträge auch einfach per Mausklick widerrufen können. Das muss ab jetzt immer möglich sein. Ein solcher Widerrufsbutton ist für Online-Shops oder auch Telefonanbieter ab sofort Pflicht. Entweder wirklich als Button oder als klar erkennbarer Link.

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2: 6 Uhr, ich bin Isabel Schwerlich. Guten Morgen. Die Hitze hat Deutschland auch heute fest im Griff. Im Südwesten sind sogar Temperaturen bis zu 38 Grad drin. Mehr von André Glatzel.
3: Der Deutsche Wetterdienst warnt auch heute vor extremer Wärmebelastung und danach kann es auch ordentlich krachen. Hier und da sind kräftige Gewitter möglich. Der Umweltverband WWF warnte wegen erhöhter Waldbrandgefahr zur Vorsicht bei Ausflügen ins Grüne. Aber nicht nur Deutschland, auch Frankreich, Spanien, Großbritannien und die Schweiz ächzen unter der Sommerhitze. Es ist bereits die zweite Hitze Welle in Westeuropa innerhalb eines Monats.
2: Zum Abschluss des EU-Gipfels in Brüssel ist es ums Geld gegangen. Die Mitglieder hatten über den nächsten Haushalt beraten. Eine Einigung gab es bei diesem Treffen aber nicht. Der aktuelle Vorschlag sei aus deutscher Sicht unbezahlbar, sagte Kanzler Merz. Deutschland zahlt von allen EU-Staaten das meiste Geld in die Gemeinschaftskasse ein. 3/4 der Menschen in Deutschland sehen den Neubau von Rechenzentren eher kritisch. Das ist das Ergebnis einer Umfrage für die Welt am Sonntag. Was genau sind die Gründe denn, Colin Mock?
4: Bedenken gibt es vor allem wegen des steigenden Stromverbrauchs, möglicher Auswirkungen auf die Strompreise und wegen des Wasserverbrauchs für die Kühlung. Ein Viertel der Befragten sorgt sich außerdem um mögliche Auswirkungen aufs Klima und eine wachsende Abhängigkeit von großen Tech-Konzernen. Bundesdigitalminister Wildberger sagte der Welt am Sonntag, er verstehe, dass sich die Menschen Fragen stellen. Deswegen müsse es mehr Aufklärung geben, wie Kommunen und Wirtschaft von solchen Ansiedlungen profitieren könnten.
2: Den Einzug ins Sechstelfinale haben die USA jetzt schon in der Tasche, nach einem 2:0 gegen Australien. Schottland muss nach einem 0:1 gegen Marokko dagegen bangen. Gruppengegner Brasilien setzte sich deutlich mit 3:0 gegen Haiti durch.

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0: 7 Uhr an diesem heißen Samstagmorgen. Ja, die Hitze beschäftigt uns alle. Isabel Schwerlich hat jetzt in den FFN-Nachrichten den Überblick über alles, was ihr wissen müsst.
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2: Die Sommerhitze hat auch Deutschland heute fest im Griff. Laut deutschem Wetterdienst sind im Südwesten bis zu 38 Grad drin. Später sind hier und da kräftige Gewitter möglich. Die Naturschützer von WWF warnen vor erhöhter Waldbrandgefahr. Auch Frankreich, Spanien, Großbritannien und die Schweiz ächzen unter der Hitze. Zum Abschluss des EU-Gipfels in Brüssel ist es ums Geld gegangen. Die Staats- und Regierungschefs haben dabei über den nächsten Haushalt beraten. Eine Einigung gab es aber noch nicht. Kanzler Merz hat bereits vor Beginn betont, die Zahlen müssen runter. Deutschland ist der größte Nettozahler. Deutschland zahlt also deutlich mehr Geld in die Gemeinschaftskasse ein, als über EU-Fördermittel wieder zurückfließt. Merz sagte zum Ende des Treffens:
3: Der Vorschlag, den wir zurzeit haben, ist aus deutscher Sicht unbezahlbar und auch unausgewogen. Der nächste Vorschlag, den wir dann in der nächsten Präsidentschaft erwarten, muss deutlich unter dem gegenwärtigen Vorschlag liegen.
2: Die Badegewässer in Niedersachsen und Bremen sind meistens als ausgezeichnet oder gut eingestuft. Lediglich ein Badeverbot gibt es, und zwar am Opuser Meer in Emden. Dort sind bei Tests erhöhte Fäkalkeime entdeckt worden. Blaualgen werden mit steigenden Temperaturen ein Problem. Erste Meldungen gibt es unter anderem an mehreren Stellen am Zwischenahner Meer und im Unisee in Bremen. Die USA haben sich bereits ein Ticket für die K.O.-Phase der WM gesichert. 2:0 stand es am Ende gegen Australien. Die Chance, das 16-Finale klarzumachen, hat Schottland dagegen mit einem 0:1 gegen Marokko verpasst. Auf die Schotten wartet als letzter Gruppengegner jetzt noch Brasilien, das mit 3:0 gegen Haiti gewonnen hat.
0: Das Niedersachsen-Wetter, das wird wieder heiß und schwül, also zieht euch jetzt nicht zu viel an und lüftet nochmal tüchtig durch. Aktuell gemessen in Ahlfeld am Planetenhaus 21 und in Saarland am Scharreler Bahnhof 20 Grad. Ja, die schlimmsten Gewitter liegen hinter uns, die letzten ziehen jetzt auch gerade ab. Heute bleibt es dann den ganzen Tag drückend und teilweise auch bewölkt. Es gibt aber auch ordentlich Sonne bei bis zu 34 Grad. Das ist wieder so ein Tag, der schöner ist, als er in den Wetter-Apps aussieht. Heute am späten Abend kann es dann wieder gewittern. Der FFN-3-Tage-Trend. Die nächsten Tage bleibt es ähnlich schwül, heiß und immer wieder tüchtige Gewitter.
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0: Vorsicht, ein Auto brennt auf der A1 Osnabrück Richtung Gebremen zwischen Neunkirchen-Vörden und dem Rastplatz Holdorf. Die A1 Bremen Richtung Hamburg ist zwischen Harburg und Stillhorn gesperrt. Hier wird bis Montag 5 Uhr gebaut. Die A27 Walsrode-Bremen ist zwischen Pferden-Nord und Langwedel in beiden Richtungen ebenfalls gesperrt. Auch hier Bauarbeiten bis Montag 5 Uhr. Umleitungen wurden für euch eingerichtet. Und die A29 Oldenburg-Wilhelmshaven, auch die ist zwischen Farel-Bockhorn und Zetel in beiden Richtungen gesperrt. Auch hier Bauarbeiten bis Montag 5 Uhr. Auch hier Umleitungen wurden für euch eingerichtet.
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0: Da habt ihr uns heute Morgen noch keine gemeldet. Habt ihr doch einen Stau oder Blitzer gesehen? Ruf gerne an, kostenlos 0800 529 und 4x5. Euch allen eine gute Fahrt.
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0: Yes, hallihallo. Ich darf auch mal am Samstag ran. Ich bin heiß wie Frittenfett auf diese Show, weil es ist heiß, ne? Also Wetter ist heiß, Stimmung heiß beim Hurricane Festival in Schesel im Landkreis Rothenburg. Und heute Abend, 22 Uhr, unsere endlich wieder bei der WM gegen die Elfenbeinküste. Wie sieht's denn aus? Ich weiß noch gar nicht, wo ich gucke, was irgendwie geplant ist. Was habt ihr denn vor? Das würde mich mal sehr interessieren. Geht ihr zum Public Viewing? Macht ihr eine Grillparty mit Nachbarn? Schreibt mir gerne mal oder schickt eine Sprachnachricht. Funktioniert ganz einfach über die FFN. App. Dann geht ihr da auf WhatsApp und dann landet ihr direkt hier bei mir im Studio. Euch einen schönen Samstag.

Samstagmorgen euch. Ganz liebe Grüße mal an alle, die im Dachgeschoss wohnen und jetzt schon aus dem Bett gebacken worden sind. Lasst uns mal über Musik sprechen. Ich möchte euch einen Mann vorstellen, also der verkörpert wirklich den amerikanischen Traum, also den guten von damals, vom Tellerwäscher zum Millionär, Alex Warren. Der hat wirklich eine krasse Geschichte. Sein Vater ist gestorben, als er 9 Jahre alt war. Seine alkoholkranke Mutter hat sich dann alleine um die 4 Kinder gekümmert, hat Alex mit 17 zu Hause rausgeworfen. Dann war er kurzzeitig obdachlos, also viel tiefer kannst du wirklich nicht fallen. Und obwohl er teilweise dann in Autos von Freunden geschlafen hat, hat er lustige Musikclips für YouTube und TikTok gemacht und damit so seine ersten kleinen Erfolge gefeiert. Richtig erfolgreich wurde er aber erst, als er all seine Erlebnisse, all das Verrückte und Wahnsinnige in seine Musik gepackt hat. Auch in seinem neuen Song Passenger geht es darum, sein Leben wieder selber in den Griff zu bekommen und nicht einfach nur Passagier seines eigenen Lebens zu sein. Trotzdem klingt seine Musik nie traurig, sondern macht immer gute Laune und das ist wirklich krass. Jetzt für euch der ganz, ganz tolle Alex Warren mit Passenger. Das ist mehr Musik und mehr Abwechslung hier bei FFN.

0: geht's in den Samstagmorgen und wäre ich besser in Mathe, wer könnte euch sagen, wie viele Stunden es noch bis am Anpfiff sind. Heute Abend, 22 Uhr, Deutschland gegen die Elfenbeinküste bei der Fußball-WM der Männer. Falls ihr die letzten zwei Wochen unterm Stein gelebt habt und gar nicht mitbekommen habt, was läuft. So, also wir haben da einen Mitarbeiter, einen ganz speziellen. Also unsere künstliche Dummheit. Die haben wir irgendwann mal erfunden als Gegenentwurf zur künstlichen Intelligenz. Ja, die künstliche Intelligenz versucht ja alles möglichst klug zu beantworten. Unsere KD, die künstliche Dummheit, beantwortet jede Frage unfassbar dumm. Also unvorstellbar dumm. Und ja, wir haben mal gefragt, also wie gucke ich denn eigentlich perfekt Fußball?
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2: Holen Sie zum Fußballschauen mit Freunden auf jeden Fall Ihren alten Röhrenfernseher vom Opa vom Dachboden. Betonen Sie gegenüber Ihren Gästen die Vorzüge von Farbechtheit und Klangerlebnis. Setzen Sie auf ein ausgefallenes Fanoutfit mit Deutschland-String für Herren und enge Deutschland-Netzhemden. Lassen Sie den Grill unbedingt kalt. Halbrohes Grillfleisch direkt aus der Mikrowelle ist ein wahrer Genuss. Trinken Sie Bier. Viel Bier. Tröten Sie Ihrem Sitznachbar durchgehend mit einer Vuvuzela ins Ohr. Kluge Fragen wie welche sind eigentlich unsere? Und warum spielt Oli Kahn nicht? Sind immer willkommen. Stolpern Sie beim entscheidenden Angriff über den Stecker des Fernsehers. Sie haben alles richtig gemacht.
0: Großartig. Wir wünschen euch ganz viel Spaß.

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1: Das Niedersachsen-Wetter wird auch heute wieder heiß. Merkt ihr auch schon, wenn ihr wach seid und draußen seid. Aktuell gemessen in Burgwedel am Amtspark 22 und in Wildeshausen am Brennereimuseum 21 Grad. Denkt dran, heute viel zu trinken und packt die Sonnencreme ein. Wir erreichen wieder bis zu 34 Grad. Dazu gibt es teilweise ordentlich Wolken, aber auch viel Sonne, besonders im Emsland und im Osnabrücker Land. Heute am späten Abend kann es dann wieder teils kräftige Gewitter geben. Der FFN-3-Tage-Trend, es geht schwül und heiß weiter und auch mit Gewittern werden wir in den nächsten Tagen immer wieder rechnen müssen.
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1: Vorsicht, ein Auto brennt auf der A1 Osnabrück Richtung Bremen zwischen Neunkirchen-Vörden und dem Rastplatz Holdorf. Die A1 Bremen Richtung Hamburg ist zwischen Harburg und Stillhorn wegen Bauarbeiten bis Montag 5 Uhr gesperrt. Auch die A27 Walsrode-Bremen ist zwischen Pferden Nord und Langwedel in beiden Richtungen wegen Bauarbeiten bis Montag 5 Uhr gesperrt. Vorsicht, ein Ast auf der A28 leer Richtung Oldenburg in Höhe Westerstede und noch eine Sperrung, die A29. Oldenburg-Wilhelmshaven ist zwischen Fahre-Bockhorn und Zetel in beiden Richtungen wegen Bauarbeiten gesperrt.
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1: Da habt ihr heute Morgen noch keine gemeldet. Habt ihr doch schon einen Blitzer gesehen oder einen Stau? Dann ruf gerne an, kostenlos 0800 529 und 4x die 5. Für euch allen eine gute Fahrt durch den Samstag. Ich bin Axel Einemann hier bei FFN.

0: sag euch, hier ist FFN. Wir haben gleich Mysticy für euch. Das ist ein Anwärter auf den Sommerhit des Jahres. Sometimes I Love You. Und ich bin ganz ehrlich zu euch, als ich den das erste Mal gehört habe, habe ich gedacht, was ist das? Und inzwischen bin ich Riesenfan. Ich finde ihn richtig, richtig geil. Also könnt ihr euch darauf freuen, das ist einfach mehr Musik und mehr Abwechslung hier bei FFN. Vorher trainieren wir während der Autofahrt noch unsere Lachmuskeln, weil bei diesen Gags werdet ihr euch denken, sportlich.
1: Daddy,
2: so, komm reingehüpft hier, ich bring dich zum Sport. Ja. Ich selbst kann nicht mitmachen, ich habe noch Muskelkater im Arm vom Eisessen.
3: Oh mein Gott.
2: Oh du, ich war gestern auch schon zweimal nicht joggen.
3: Papa.
2: Oh, nee, ich mache ja auch jeden Tag konsequent Sport und fahre immer mit dem Rad zur Arbeit. Das passt nur immer so schlecht ins Auto.
3: So cringe, Papa. Oh,
2: so ein kleiner Kofferraum.
3: Lass es.
2: Und ich gehe regelmäßig in der Kneipe aufs Saufbad.
3: Nein.
2: Prost.
3: Ich gehe schon mal rein.
2: Ja, wenn ihr da gleich auch joggt, dann kannst du mich ja Huckepack nehmen. Dann bleibe ich auch auf dem Laufenden. Oder der Laufenden.
3: Tschüss.

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7: Am Samstagmorgen. Es wird heiß heute bei uns in Niedersachsen und auch jetzt schon bei Isabel Sperlich. Die hat für euch alles kurz und knapp, was wichtig ist.
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9: Die Hitze hat Deutschland auch heute fest im Griff. Im Südwesten sind sogar Temperaturen bis zu 38 Grad drin. Mehr von André Glatzel.
10: Der Deutsche Wetterdienst warnt auch heute vor extremer Wärmebelastung und danach kann es auch ordentlich krachen. Hier und da sind kräftige Gewitter möglich. Der Umweltverband WWF warnte wegen erhöhter Waldbrandgefahr zur Vorsicht bei Ausflügen ins Grüne. Aber nicht nur Deutschland, auch Frankreich, Spanien, Großbritannien und die Schweiz ächzen unter der Sommerhitze. Es ist bereits die zweite Hitzewelle in Westeuropa innerhalb eines Monats.
9: Zum Abschluss des EU-Gipfels in Brüssel ist es ums Geld gegangen. Die Mitglieder hatten über den nächsten Haushalt beraten. Eine Einigung gab es bei diesem Treffen aber nicht. Der aktuelle Vorschlag sei aus deutscher Sicht unbezahlbar, sagte Kanzler Merz. Deutschland zahlt von allen EU-Staaten das meiste Geld in die Gemeinschaftskasse ein. Mehr Schutz für Fahrradfahrer, das fordert der ADFC heute erneut anlässlich des Tages der Verkehrssicherheit. Dabei geht es demnach um breitere Radwege, Tempo 30 für Autofahrer, aber vor allem mehr Sicherheit an Kreuzungen. Denn da passieren noch immer die meisten Radunfälle. Die Arbeiten am Deichschör in Lemwerder südlich von Bremen sind im Zeitplan. Auch das zuletzt eher regnerische Wetter hat das Fertigstellungsdatum August nicht ins Wanken gebracht. Auf der Ostseite des Deichdurchbruchs ist die Wand bereits von 7 auf 8 Meter erhöht worden. Es bleibt auch dabei, dass Anwohner über die Baustelle den Deich queren können. Bei der Fußball-WM hat das US-Team den Einzug in die K.O.-Runde klargemacht. Die Türkei und Haiti sind dagegen raus. Die USA besiegten Australien 2:0. Die Türkei musste sich Paraguay mit 0:1 geschlagen geben. Haiti verlor 0:3 gegen Brasilien. Außerdem setzte sich Marokko mit 1:0 gegen Schottland durch.
7: Kommen wir zum Niedersachsen-Wetter. Ihr habt es ja schon gehört. Es wird heiß, bis zu 34 Grad. Es wird also wieder tüchtig geschwitzt. Aktuell gemessen in Ilse da am Kugelwasserturm 23 und in Oellerser an der Fuse auch 23 Grad. Wenn ihr noch fürs Spiel heute Abend einkauft, dann bleibt ruhig etwas länger in der Kühlabteilung. Es ist wirklich sehr heiß und sehr drückend. Die Gewitter haben sich verzogen. Ein paar Wolken gibt es noch. Es gibt aber auch ordentlich Sonne. Am Abend kommen dann wieder Gewitter auf. Der FFN-3-Tage-Trend. Auch die nächsten Tage bleiben heiß, schwül und gewittrig.
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7: Vorsicht, eine ungesicherte Unfallstelle auf der A1 Bremen Richtung Osnabrück zwischen Groß-Ippenaar und Wildeshausen Nord. Die A1 Bremen Richtung Hamburg ist zwischen Harburg und Stillhorn wegen Bauarbeiten bis Montag 5 Uhr gesperrt. Auch die A27 Walsrode Bremen ist zwischen Verden Nord und Langwedel in beiden Richtungen wegen Bauarbeiten bis Montag 5 Uhr gesperrt. Auch die A29 Oldenburg-Wilhelmshaven ist zwischen Pahre-Bockhorn und Zete in beiden Richtungen wegen Bauarbeiten bis Montag 5 Uhr gesperrt. Und die A39 Wolfsburg Richtung Braunschweig ist zwischen Schepau und Braunschweig-Rautheim nach einem Unfall gesperrt.
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7: Da habt ihr heute Morgen noch keine gemeldet. Habt ihr doch schon einen am frühen Samstagmorgen gesehen? Dann ruft gerne an, kostenlos 0800 529 und viermal die 5. Euch allen eine gute Fahrt.
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7: Hallo, schön, dass ich euch durch den Samstag begleiten darf. In knapp 14 Stunden ist Anpfiff Deutschland gegen die Elfenbeinküste um 22 Uhr bei der WM. Wie schaut ihr das Spiel? Schreibt gerne mal über die FFN-App. Da hat sich Silvia schon gemeldet. Vom Steinhuder Meer kommt sie. Und sie hat geschrieben, dass sie mit ihrer Fußballmannschaft beim Public Viewing in Hannover auf dem Waterloo-Platz ist. Das ist der Wahnsinn. Das ist das größte in ganz Niedersachsen. 15.000 Leute haben da Platz. Also Silvia, ganz, ganz viel Spaß. Wir hoffen, du siehst viele, viele deutsche Tore und schreibt mir doch mal weiterhin, wo ihr heute Abend das Spiel guckt. Mehr Musik, mehr Musik.

Schönen guten Morgen, hier ist FFN. Was ist das für ein toller Samstag, oder? Es ist heiß, heute Abend spielt Deutschland. Dann läuft auch noch das Hurricane Festival bei uns in Schesel im Landkreis Rothenburg. Eins der größten Festivals Deutschlands. Ich habe noch 3 schnelle Tipps, was ihr sonst noch so anstellen könnt. Und zwar heute ab 15 Uhr in Hooksiel im Wangerland. Da gibt es eine Strandparty mit verschiedenen Live-DJs. Ich habe mal nachgeguckt, da gibt es heute 12 Stunden Sonne bei angenehm 27 Grad. Eintritt ist frei. In Bad Sachsa im Landkreis Göttingen ist Schmelzteichfest mit Hüpfburgen und Live-Musik bis 23 Uhr von der Band Five Packs. Und eins schaffe ich noch, 24 Stunden Schwimmen im Freibad Bippen im Landkreis Osnabrück. Startet gleich um 10 bei bis zu 32 Grad. Auch per

0: mit Alphaville geht's rein in den Samstagmorgen Forever Young. Dazu gleich die neue Single von unserem Osnabrücker Star DJ Robin Schulz, Better Times. Das ist mehr Musik und mehr Abwechslung hier bei FFN.
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0: Halt, stopp, wenn ihr gerade noch einkaufen wollt für die Party heute Abend, dann habe ich noch 3 schnelle Tipps für euch, wie ihr aus eurem Grillfest eine Motto-Party zum Spiel Elfenbeinküste gegen Deutschland machen könnt oder Deutschland gegen die Elfenbeinküste und so ein bisschen Elfenbeinküsten-Feeling noch mit reinbringen. Und zwar geht das ganz schnell. Also packt noch ein paar Flaschen Ginger-Bier ein. Das ist scharf, das ist erfrischend, meist alkoholfrei. Es ist ja wichtig, bei diesen Temperaturen viel zu trinken. Bekommt ihr inzwischen auch bei uns in Deutschland in den Supermärkten. Auf dem Grill schmeißt ihr einfach Hähnchen. Das wird da sehr gerne gegessen. Und ganz typisch dazu ist so ein Tomatensalat mit Unmengen an Zwiebeln. Also wenn ihr denkt, das ist zu viel, dann macht ihr nochmal die gleiche Menge rein. Und dann auch Chili, so viel wie ihr euch traut. Und als Deko, da legt ihr einfach die Landesfarben der Elfenbeinküste als Nachtischplatte aus. Mit Mango, Birne und grünen Apfel. Denn ihre Landesfarben sind Orange, Weiß und Grün. Wenn ihr sagt, ja, also bei uns im Supermarkt, da gibt es keine Elfenbeinküstenflaggen, dann kauft einfach irische Flaggen und hängt die andersrum auf. Dann funktioniert das auch, dann stimmt die Reihenfolge der Farben wieder. 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
8: Das Niedersachsen-Wetter wird auch heute wieder heiß und schwül, zieht euch also nicht zu viel an. Aktuell gemessen in Bad Sachsa am Märchengrund 23 Grad und in Hannover-Badenstedt, da sind es 22 Grad. Da feiert nämlich Lennart gerade seinen 9. Geburtstag. Herzlichen Glückwunsch. Papa Sascha hat mir geschrieben, lieber Lennart, wir hoffen, dass du ein paar Wasserbomben oder eine Wasserpistole dabei hast bei diesen Temperaturen. So, die schlimmsten Gewitter, die liegen hinter uns. Das hat ja ganz schön gerumst in der Nacht. Die letzten ziehen jetzt gerade ab. Heute bleibt es den ganzen Tag dann drücken und teilweise auch bewölkt. Es gibt aber auch ordentlich Sonne bei bis zu 34 Grad. Es ist wieder so ein Tag, der schöner ist, als er in der Wetter-App dann aussieht. Heute am späten Abend kann es dann wieder gewittern. Der FFN-3-Tage-Trend. Die nächsten Tage bleibt es ähnlich. Schwül, heiß und es gibt immer mal wieder tüchtige Gewitter.
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8: Die A1 Bremen Richtung Hamburg ist zwischen Harburg und Stillhorn wegen Bauarbeiten bis Montag 5 Uhr gesperrt. Die A27 Walsrode Bremen zwischen Verden Nord und Langwedel auch in beiden Richtungen wegen Bauarbeiten bis Montag 5 Uhr gesperrt. Ebenso die A29 Oldenburg-Wilhelmshaven zwischen Farel, Bockhorn und Zetel in beiden Richtungen. Und die A39 Wolfsburg Richtung Braunschweig ist zwischen Schepau und Braunschweig-Rautheim nach einem Unfall ebenfalls gesperrt.
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8: Es blitzt auf der B437 Bockhorn Richtung Friedeburg in Höhe vom Fuhrenkamp in der 80er-Zone. Danke Stefan fürs Bescheid sagen. Wenn ihr auch noch einen Stau oder Blitzer gesehen habt, ruft gerne an. Kostenlos 0800 529 und 4x die 5. Euch allen eine gute Fahrt durch den Samstagmorgen.
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0: Rein geht's in den WM-Samstag. FFN ist hier, wir sind an eurer Seite. Heute Abend 22 Uhr, ja, das zweite WM-Spiel gegen die Elfenbeinküste. Das erste Spiel gegen Curaçao haben am Sonntag 23 Millionen Menschen gesehen. Das Kuriose, das erfolgreichste Gegenprogramm war ein Rosamunde Pilcher-Film mit 2 Millionen Zuschauern. Aber nur 90.000 dieser Zuschauer waren unter 50. Schon interessant, oder? Also wir werden alle wieder vor der Glotze hängen. Jan übernimmt jetzt mal für uns die Vorberichterstattung.
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2: Vor dem Spiel sitzen ungefähr 14 Experten im Fernsehen. Ein Moderator, 2 Spieler, ein Schiedsrichter-Experte, ein Taktikexperte und irgendwo steht noch einer am Touchscreen.
3: So, und wenn der Stürmer der Elfenbeinküste dann beim Gegenpressing diagonal hier in den Halbraum chippt, dann entsteht hier die Überzahlsituation, klar.
2: Und es sind immer noch Stunden bis zum Anpfiff. Du kannst also in der Zeit noch locker Zähne putzen, Schlafanzug anziehen und eine neue Terrasse bauen. Aber nein, du bleibst vor der Glotze. Vorberichterstattung gehört dazu. Und wenn das Spiel dann endlich losgeht und sich endlich der Kommentator zu Wort meldet, gemeinsam mit einem Experten, fällst du völlig zermürbt in einen tiefen Schlaf.

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8: Am Samstagmorgen, ja, morgens checkt man erstmal seine WM-Tipprunde. Wie läuft's da bei euch? Ich habe einen richtigen Sprung nach oben gemacht in der Familienrunde. Vom letzten auf den vorletzten Platz. Yes! Isabel Sperlich hat jetzt kurz und knapp alle WM-Infos für euch.
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10: Bei der Fußball-WM ist die Türkei vorzeitig ausgeschieden. Auch im zweiten Gruppenspiel gab es eine Niederlage. 0:1 gegen Paraguay, trotz 50 Minuten in Überzahl. Auch Haiti ist raus. Die USA hingegen stehen in der K.O.-Runde. Mehr von Daniel Bornberg.
11: 0 Tore, 0 Punkte. Die Türkei blamiert sich und scheitert bei der WM schon früh als Gruppenletzter. Auch Haiti muss bald die Koffer packen. Gegen Brasilien gab es ein 0:3. Der Rekordweltmeister nimmt also Kurs auf die K.O.-Runde, ebenso wie Marokko, das Schottland mit 1:0 schlug. Die USA sind schon weiter durch ein 2:0 gegen Australien und Deutschland kann den Einzug ins 16-Finale heute Abend klar machen. Ab 22 Uhr geht's gegen die Elfenbeinküste.
10: Die Sommerhitze hat auch Deutschland heute fest im Griff. Laut deutschem Wetterdienst sind im Südwesten bis zu 38 Grad drin. Später sind hier und da kräftige Gewitter möglich. Die Naturschützer von WWF warnen vor erhöhter Waldbrandgefahr. Auch Frankreich, Spanien, Großbritannien und die Schweiz ächzen unter der Hitze. Zum Abschluss des EU-Gipfels in Brüssel stand nochmal das Geld im Mittelpunkt. Die Staats- und Regierungschefs haben gestern über den nächsten Haushalt gesprochen. Und eine Einigung gab es aber bislang nicht. Dirk Justus.
12: Für Deutschland als größter Einzahler in die Gemeinschaftskasse ist das natürlich ein wichtiges Thema. Kanzler Merz betont, die Zahlen müssen runter. Der aktuelle Vorschlag sei aus deutscher Sicht unbezahlbar und unausgewogen. Man erwarte jetzt von der kommenden irischen Ratspräsidentschaft einen akzeptablen Vorschlag. Deutschland werde sich laut Merz dabei konstruktiv einbringen.
10: An diesem heißen Wochenende bekommen Freibäder in Niedersachsen Unterstützung. In Hannover, Braunschweig und Osnabrück etwa helfen Sicherheits- oder Ordnungskräfte mit. Sie achten auf Regeln, helfen an Kassen und bei Fragen. So bleibt den Aufsichten mehr Blick fürs Wasser.
8: Ja, danke schön. Da sind wir auch direkt beim Niedersachsen-Wetter. Es wird richtig heiß, aktuell gemessen in Duderstadt am Heimatmuseum 23. Und in Kestorf an der Bockwindmühle schon 24 Grad. Denkt dran, wirklich viel zu trinken. Packt die Sonnencreme ein. Wir erreichen bis zu 34 Grad. Dazu gibt es teilweise ordentlich Wolken, aber auch ganz viel Sonne. Besonders im Emsland und im Osnabrücker Raum. Da trübt fast keine Wolke den blauen Himmel. Heute spätabends kann es dann teilweise wieder kräftige Gewitter geben. Der FFN-3-Tage-Trend. Es geht schwül und heiß weiter. Und auch mit Gewittern werden wir in den nächsten Tagen zu tun bekommen.
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8: Die A1 Bremen Richtung Hamburg ist zwischen Harburg und Stillhorn wegen Bauarbeiten bis Montag 5 Uhr gesperrt. Vorsicht Fahrzeugteile auf der A1 Bremen Richtung Osnabrück zwischen Uphusen Bremen-Mahndorf und dem Rastplatz Mahndorfer Marsch. Vorsicht eine ungesicherte Unfallstelle auf der A7 Hannover Richtung Hamburg zwischen Ramelsloh und dem Horster Dreieck. Die A27 Walsrode Bremen ist zwischen Pferden-Nord und Langenwedel in beiden Richtungen wegen Bauarbeiten bis Montag 5 Uhr gesperrt. Genauso die A29 Oldenburg-Wilhelmshaven zwischen Fahre-Bockhorn und Zetel in beiden Richtungen. Vorsicht, umgestürzte Bäume auf der A30 Osnabrück Richtung Bad Oeynhausen zwischen Bissendorf und Gessmold. Und die A39 Wolfsburg Richtung Braunschweig ist zwischen Scheppau und Braunschweig-Rautheim nach einem Unfall gesperrt.
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8: Es blitzt auf der B437 Bockhorn Richtung Friedeburg in Höhe von Fuhrenkamp in der 80er-Zone. Danke Stefan fürs Bescheid sagen. Wenn ihr auch noch einen Stau oder Blitzer gesehen habt, ruft gerne an. Kostenlos 0800 529 und 4x5. Euch allen eine gute Fahrt.
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8: Hallihallo, ist es nicht schön? Wir alle haben die gleichen Themen, die uns heute beschäftigen. Die Hitze und das WM-Spiel. Wo guckt ihr? Das frage ich euch schon den ganzen Morgen. Schreibt gerne mal über die FFN-App da, einfach über WhatsApp oder schickt eine Sprachnachricht. Helga aus Braunschweig hat uns geschrieben, dass sie im Wendehammer ein großes Grillfest machen. Jeder bringt was mit. Er kümmert sich ums Bier. Helga, aber auch Wasser trinken bei diesen Temperaturen. Ganz, ganz wichtig. Also viel Spaß heute beim Gucken. Schreibt mir gerne mal, wo ihr wie das Spiel Deutschland gegen Elfenbeinküste um 22 Uhr guckt.

Schönen Samstag euch. Hier ist FFN. Und wir haben jetzt fantastische neue Musik für euch von The Bowser. Bitte nicht zu verwechseln mit dem deutschen Rapper Bowser. Also gib mir mehr von dem, was du lieben hast. The Bowser sind drei Norweger, die sind erst Anfang 20, die haben angefangen, die haben so eine norwegische Ballermann-Musik gemacht. Ich habe da mal reingehört, mein lieber Kokoschinski, war das schlecht. Also die haben dann aber relativ schnell gemerkt, nee, also wir sind damit okay erfolgreich, aber wir haben ja auch richtig Talent, wir können ja richtige Musik machen. Und das haben sie jetzt gemacht und zack, internationaler Durchbruch. Wirklich ganz, ganz toll. Ein Song wie gemacht für einen heißen Samstag. Neu bei FFN, The Bowser mit Magnetic. Das ist mehr Musik und mehr Abwechslung hier bei FFN.

0: Fluch des zweiten WM-Spiels bei der deutschen Nationalmannschaft gehört. In der Geschichte hat es da häufig mittelmäßige Leistungen gegeben.
1: Haben die Leute einfach keine Lust hier oder was?
0: Beispiel? Gerne. 2002, da hat es einen furiosen 8:0 Auftaktsieg im ersten Spiel gegeben gegen Saudi-Arabien.
2: Are you serious?
0: Danach aber nur ein erzittertes 1:1 gegen Irland.
3: Okay.
0: 2010 in Südafrika ist die junge deutsche Mannschaft mit einem lockeren 4:1 gegen Australien gestartet. Hat direkt begeistert im zweiten Gruppenspiel. Aber eine absolut kalte Dusche. 0:1 gegen Serbien, inklusive Platzverweis von Miro Klose und einem verschossenen Elfmeter von Lukas Podolski.
4: Das war aber anders verabredet, Leute.
0: Und selbst 2014, als Deutschland Weltmeister geworden ist, gab es im zweiten Gruppenspiel ein wackeliges 2:2 gegen Ghana. Übrigens ein Nachbarland der Elfenbeinküste. Und vielleicht schreiben wir die alte Fußballfloskel doch einfach um. Nicht das nächste Spiel, sondern das zweite ist immer das schwerste. Ey, und nur noch zur Sicherheit, ne? Sollte das heute Abend schief gehen, soll keiner sagen, ich hätte sie nicht gewarnt.
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3: Das Niedersachsen-Wetter, das fühlt sich heute so an, als wären wir gefangen in diesem alten Jürgen von der Lippe-Song.
4: Wir sind die Saunafreunde auf Guss 09. Der erste deutsche Spitzenschwitzverein. Wenn wir in unserer Spitze Klitsche auf der Glitschebritsche schwitzen, Schwitzeschweiß verspritzen, dabei Zwetschgeschnäpschen zwitschern, muss man beschwipste Spitzer schon mal ein bisschen stützen.
3: So, und jetzt ihr. Aktuell messen wir in Schneverding im Südpark schon 24 Grad und in Wieren an der Aue auch 24 Grad. Die schlimmsten Gewitter liegen hinter uns. Heute bleibt es den ganzen Tag drückend und teilweise auch bewölkt. Es gibt aber auch tüchtig Sonne bei bis zu 34 Grad. Heute am späten Abend kann es dann auch wieder gewittern. Der FFN-3-Tage-Trend. Die nächsten Tage bleibt es ähnlich. Schwül, heiß und es gibt immer mal wieder tüchtige Gewitter.
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3: Die A1 Bremen Richtung Hamburg ist zwischen Harburg und Stillhorn wegen Bauarbeiten bis Montag 5 Uhr gesperrt. Vorsicht Fahrzeugteile auf der A1 Bremen Richtung Osnabrück zwischen Uphus und Bremen-Mahndorf und dem Rastplatz Mahndorfer Marsch. Vorsicht Plastikteile auf der A1 Bremen Richtung Osnabrück zwischen Osnabrück Nord und Osnabrück Hafen. Vorsicht ein Unfall auf der A7 Hannover Richtung Hamburg zwischen Ramelsloh und dem Horster Dreieck. Die A27 Walsrode Bremen ist zwischen Pferden Nord und Langwedel in beiden Richtungen gesperrt. Hier gibt es Bauarbeiten bis Montag um 5 Uhr. Umleitungen wurden aber für euch eingerichtet. Es gab einen Unfall auf der A28 Oldenburg Richtung Bremen zwischen Oldenburg-Kreinbrück und dem Kreuz Oldenburg-Ost. Die A29 Oldenburg-Wilhelmshaven ist auch zwischen Farel, Bockhorn und Zete in beiden Richtungen wegen Bauarbeiten bis Montag 5 Uhr gesperrt. Und Vorsicht, umgestürzte Bäume auf der A30 Osnabrück Richtung Bad Oeynhausen zwischen Bissendorf und Gessmold.
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3: Es blitzt auf der B437 Bockhorn Richtung Friedeburg in Höhe Fuhrenkamp in der 80er-Zone. Danke, Stefan. Wenn ihr auch noch einen Stau oder Blitzer gesehen habt, ruft gerne an, kostenlos 0800 529 und 4x5. Euch allen eine gute Fahrt durch den Samstagmorgen mit FFN. Ich bin Axel Einemann. Moin! Yeah.

0: den 15. Nummer 1 Hit von Taylor Swift in den USA. I knew it, I knew you. Nur die Beatles und Mariah Carey hatten mehr Songs an der Startspitze. Das ist wirklich unglaublich. Und mehr Musik und mehr Abwechslung hier bei FFN.
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0: Wir sind mittendrin im Pride Month. Das ist ein weltweiter Aktions- und Gedenkmonat, der jedes Jahr im Juni stattfindet, um die Vielfalt der queeren Community zu feiern, auf Diskriminierung aufmerksam zu machen und die Sichtbarkeit zu stärken. So, aber was genau bedeutet es eigentlich, queer zu sein? Pastorin Ellen Radtger aus Osnabrück ist selbst lesbisch, mit einer Frau verheiratet. Sie sieht sich auch als Teil der queeren Community und für sich definiert sie das Ganze so.
2: Viele Menschen, die das Wort queer zum ersten Mal lesen, lesen ja quer. Und ich glaube, das ist schon der perfekte Merzsatz. Denn queer bedeutet ja in erster Linie quer zu klassischen Vorstellungen von Liebe, Geschlecht und Familie. Wir sind es ja so gewohnt zu denken, als Frau heiratet man irgendwann einen Mann, dann bekommt man zwei Kinder und ein Häuschen und das gilt als normal. Und queer ist jetzt eben all das, was quasi quer dazu liegt. Also wenn beispielsweise eine Frau mit einer Frau zusammen ist oder mit zwei Frauen, auch das geht ja. Oder queer meint auch, Geschlecht ist nicht einfach nur ein Mann und eine Frau, sondern Geschlecht kann auch fließender verlaufen und auch das liegt ja quer zu dieser klaren Einteilung in einer dieser beiden Kategorien. Also immer, wenn etwas quer liegt zu dem, was so die Gesellschaft als normal betitelt, dann kann es queer sein.
0: Spannend. Auch bei uns in Niedersachsen finden im Pride Month Christopher Street Day Paraden und Demonstrationen statt. Heute zum Beispiel in Göttingen und in Oldenburg. Viel Spaß und denkt dran, bei der Hitze ordentlich trinken.

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11: 10 Uhr am Samstagmorgen. Ihr schaut direkt nach dem Wachwerden in eure Tipprunden und wundert euch, warum ihr so wenig Punkte habt oder so viele. Meine liebe Kollegin Isabel Sperlich, die ordnet die WM-Ergebnisse für euch jetzt mal ein.
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13: 10 Uhr. Ich bin Isabel Sperlich. Guten Tag. Blamage für die Türkei bei der Fußball-WM. Die Türken verlieren mit 0:1 gegen Paraguay und sind damit raus. Haiti scheitert mit 0:3 an Brasilien und ist ebenfalls ausgeschieden. Anders die USA, die feiern mit einem 2:0 den Einzug in die K.O.-Runde. Und Marokko schlägt Schottland mit 1:0. Das Wohngeld soll gekürzt werden. Sehr bitter, aber nicht anders machbar, sagt Bauministerin Huberts. Sie verteidigte die Pläne in der Rheinischen Post. Mehr von Hanna Messerschmidt.
14: Die SPD-Politikerin begründet die Einschnitte mit der schwierigen Haushaltslage. Die Kürzungen beim Wohngeld werden alle bisherigen Empfänger betreffen, sagt sie. Ein Drittel der Haushalte wird künftig komplett leer ausgehen. Betroffen sind unter anderem Wohngeldempfänger, die wegen ihres Einkommens bisher gerade noch antragsberechtigt sind. Durch die Einschnitte könnten Bund und Länder 2 Milliarden Euro einsparen.
13: Schwerer Bahnunfall in München. Hier sind in der Nacht 2 Waggons eines Güterzugs von einer Brücke gestürzt. Das Unglück passierte im Stadtteil Milbertshofen. 2 Güterzüge waren beim Rangieren zusammengestoßen. Einer der Züge entgleiste daraufhin. Eine Person wurde lebensgefährlich verletzt. 3/4 der Menschen in Deutschland sehen den Neubau von Rechenzentren eher kritisch. Das ist das Ergebnis einer Umfrage für die Welt am Sonntag. Bedenken gibt's vor allem wegen des steigenden Stromverbrauchs, möglicher Auswirkungen auf die Strompreise und des Wasserverbrauchs für die Kühlung. An diesem heißen Wochenende bekommen Freibäder in Niedersachsen Unterstützung. In Hannover, Braunschweig und Osnabrück etwa helfen Sicherheits- oder Ordnungskräfte mit. Sie achten auf Regeln, helfen an Kassen und bei Fragen. So bleibt den Aufsichten mehr Blick fürs Wasser.
11: Dankeschön, Isabel. Da sind wir auch schon beim Thema. Das Niedersachsen-Wetter wird jetzt gesungen.
15: 36 Grad und es wird noch heißer.
11: Ja, okay, Ganz so weit sind wir dann doch noch nicht. Aktuell gemessen in Emden am Delf 24 und in Hannstedt am Künstlerhaus 25 Grad. Bis zu 34 Grad erreichen wir noch. Also wenn ihr noch für Spiel heute Abend einkauft, bleibt ruhig etwas länger in der Kühlabteilung. Es ist sehr heiß, sehr drückend, sehr schwül. Die Gewitter, die haben sich verzogen. Ein paar Wolken gibt es noch, aber auch ordentlich viel Sonne am Abend. Kommen dann die Gewitter wieder auf. Der FFN 3-Tage-Trend. Die nächsten Tage bleiben heiß, schwül und gewittrig.
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11: Gar nicht so wenig los heute Morgen. A1 Osnabrück Richtung Hamburg zwischen dem Dreieck Stur und Bremerhaven. 4 Kilometer Stau, 20 Minuten mehr. Die A1 Bremen Richtung Hamburg ist zwischen Harburg und Stillhorn wegen Bauarbeiten bis Montag 5 Uhr gesperrt. A2 Hannover Richtung Braunschweig zwischen Lehrte und Hemeler Wald. 4 Kilometer Stau, 20 Minuten mehr. Vorsicht, ein Unfall auf der A7 Hannover Richtung Hamburg zwischen Ramelsloh und dem Horster Dreieck. Die A27 Walsrode-Bremen ist zwischen Pferden-Nord und Langwedel in beiden Richtungen gesperrt. Hier gibt es Bauarbeiten bis Montag 5 Uhr. Vorsicht, ein Unfall auf der A28 Oldenburg Richtung Bremen zwischen Oldenburg-Kreinbrück und dem Kreuz Oldenburg-Ost. Bitte denkt hier an die Rettungsgasse. Die A29 Oldenburg-Wilhelmshaven ist auch zwischen Farel-Bockhorn und Zetel in beiden Richtungen wegen Bauarbeiten bis Montag 5 Uhr gesperrt. Und Vorsicht, umgestürzte Bäume auf der A30 Osnabrück Richtung Bad Oeynhausen zwischen Bissendorf und Gessmold.
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11: Es blitzt auf der B437 Bockhorn Richtung Friedeburg in Höhe Fuhrenkamp in der 80er-Zone. Danke Stefan fürs Bescheid sagen. Wenn ihr auch noch einen Stau oder Blitzer gesehen habt, ruft gerne an. Kostenlos 0800 529 und 4x die 5. Euch allen eine gute Fahrt.
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11: Hallo am heißen Samstag. Mein Geheimtipp: geht heute in die Sauna. Habe ich gestern auch gemacht. Macht natürlich fast keiner bei dem Wetter. Oder ihr wollt doch lieber zum Schwimmen. Eine Liste mit hunderten Freibädern und Badeseen bei uns in Niedersachsen findet ihr im Netz. Klickt ffn.de. Jetzt der perfekte Schwimm-Soundtrack. Teddy Swims, Mr. Know-It-All. Das ist mehr Musik und mehr Abwechslung.

FFN ist hier am gute Laune Samstag. Das Wetter ist Bombe. Deutschland spielt nachher bei der WM 6:0 gegen die Elfenbeinküste um 22 Uhr. Und ich habe jetzt noch 3 Tipps in 30 Sekunden, was ihr sonst noch machen könnt. Und zwar ist auf der Wasserburg Geppertshagen in Salzgitter das 11. Spektaculum Gepardi Hagensis. Das ist ein Mittelaltermarkt mit Rittern. Teilweise sogar echt. Dann feiert man in Osnabrück Happy Birthday, passt zu dem Wetter, 50 Jahre Schinkelbad. Es gibt da Mitmachkurse mit Fitness, Schnupperkurse, also wunderbar bei den Temperaturen. Und dann läuft in Gifhorn das Schützenfest. Das läuft schon seit Donnerstag. Heute wird da der Kinderkönig ausgeschossen. Also gut Schuss und einen schönen Samstag mit FFN.

0: Der Countdown läuft. Schönen Samstag euch. Hier ist FFN. Noch nicht mal mehr 12 Stunden.
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0: Heute um 22 Uhr sitzen wir alle vor Leinwand oder der Glotze und gucken Deutschland zu bei der WM gegen die Elfenbeinküste. Und so unterschiedlich wir alle im Alltag sind, beim Fußballgucken sind wir doch alle gleich. Unsere FFN-Comedy-Redaktion stellt euch mal die Fußballguck-Typen vor, die wir heute alle wieder sehen werden. Zum Beispiel der Konsument.
2: Ihre Aufmerksamkeit gilt nicht unbedingt immer dem Spiel. Dafür ist es umso wichtiger, sehr gut versorgt zu sein. Leute, lasst doch schon mal Bierchen zischen. Sind die Würstchen denn auch endlich mal fertig? Oh, guck mal, Basti Schweinsteiger, der hat doch mal diese Chips-Werbung gemacht. Weil das sind ja Mittel von sowas beeinflussen.
0: So, dann gibt es natürlich auch noch den Geräuschemacher.
2: Immer voll bei der Sache, aber vor Emotionen kommen keine richtigen Worte mehr raus. Mmh, oh.

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11: Das Niedersachsen-Wetter ist heute es ist so heiß, dass, also ich wollte mir einen Vergleich einfallen lassen. Das Niedersachsen-Wetter ist irgendwie so heiß wie eine Heißluftfritteuse von, also mir ist aber nichts eingefallen, weil bei diesen Temperaturen kann ja keiner klar denken. Wir erreichen heute bis zu 34 Grad, aktuell gemessen in Twiest am Erdöl-Erdgasmuseum schon 26, in Stadthagen am Festungsturm am Viehmarkt auch schon 26 Grad. Die schlimmen Gewitter von heute Nacht, die sind abgezogen, es bleibt den ganzen Tag über drückend, teilweise auch bewölkt. Es gibt aber auch viel Sonne bei bis zu 34 Grad. Heute am späten Abend kann es dann auch wieder Gewitter geben. Der FFN-3-Tage-Trend. Die nächsten Tage bleibt es ähnlich schwül, heiß und es gibt immer mal wieder tüchtige Gewitter.
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11: A1 Osnabrück Richtung Hamburg. Zwischen dem Dreieck Stur und Bremen-Arsten 4 Kilometer Stau. Ihr braucht 20 Minuten mehr. Die A1 Bremen Richtung Hamburg ist zwischen Harburg und Stillhorn wegen Bauarbeiten bis Montag 5 Uhr gesperrt. A7 Kassel Richtung Hannover. Zwischen Hildesheim-Dristenstedt und Hildesheim 4 Kilometer Stau in der Baustelle. 25 Minuten mehr. Vorsicht, ein Metallteil auf der A27 Bremen Richtung Bremerhaven zwischen Lesumbrücke und Bremen-Nord. Die A27 Walsrode Bremen ist zwischen Pferden-Nord und Langwedel in beiden Richtungen wegen Bauarbeiten bis Montag gesperrt. Es gab einen Unfall auf der A28, Oldenburg Richtung Bremen, zwischen Oldenburg-Kreimbrück und dem Kreuz Oldenburg-Ost. Bitte denkt hier an die Rettungsgasse. Die A29 Oldenburg-Wilhelmshaven zwischen Farel-Bockhorn und Zetel ebenfalls in beiden Richtungen wegen Bauarbeiten bis Montag 5 Uhr gesperrt. Und Vorsicht, es gab einen Unfall auf der A31 Meppen Richtung Leer zwischen Haaren und Laden.
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11: Es blitzt auf HB 437 Bockhorn Richtung Friedeburg in Höhe Fuhrenkamp in der 80er-Zone. Ansonsten scheint es den Blitzern heute zu heiß zu sein. Danke Stefan fürs Bescheid sagen. Habt ihr doch einen Blitzer gesehen oder einen Stau, dann ruf gerne an, kostenlos 0800 529 und viermal die 5. Euch allen eine gute Fahrt durch diesen heißen Samstag. Ich bin, ja, jetzt habe ich mich reingeredet, der heiße Axel Einemann.
13: Mal läuft ein Song, den ich aus den 90ern noch kenne und direkt danach kann meine Tochter den nächsten Song auf der Rückbank mitsingen. Das macht FFN für mich einfach besonders.

0: denkt sich immer so, ach, dein Leben ist doch schön, ne? FFN ist hier am Samstagmorgen. Clueso ist das Mitgewinner, jetzt noch im Radio. Das ist mehr Musik und mehr Abwechslung. Morgen steht er dann bei uns in Niedersachsen auf der Bühne. Er tritt um 16 Uhr beim Hurricane Festival in Schesel im Landkreis Rothenburg auf. Vor 80.000 Menschen. So, bei unserem Treckerfahrer geht es jetzt aber um ein anderes Großereignis.
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2: Moin. Jeder Zoo nutzt die WM, um mit einem eigenen Orakelvieh Leute anzulocken. In Münster lutscht ein Ameisenbär Mehlwürmer aus verschiedenen Pullen. In Köln kackt ein Elefant und in Niedersachsen haben wir die ostfriesische Ziege Annika, die Ergebnisse vorhersagt. Alle Viecher können aber nur Sieg, Niederlage und Unentschieden. Manche sogar bloß zwei Sachen. An welche Flagge des Landes sie dran pinkeln, das verliert. Annika hatte sogar die Flagge von Curaçao weggeschleudert. Das war schon sehr nah an dem 7:1 Ergebnis. Mein Vorschlag ist, wir nehmen unseren schwarz-roten Regierungszoo als WM-Orakel für die Deutschlandspiele. Wenn die Truppe an einem Tag vom Deutschlandspiel was zustande bringt, außer Gespräche, dann bedeutet das Sieg. Wenn wieder bloß Gelaber ist, dann Niederlage. Wenn weder Merz noch Bärbel Baas an dem Spieltag totalen Blödsinn reden, immerhin unentschieden. Dieses Orakel könnte nah an dem herankommen, was Statistiker für die WM vorhergesagt haben. Größter Favorit für den Titel ist Argentinien. Deutschlands Aussicht auf den Titel sind 5,4%. Immerhin über die 5%-Hürde gekommen. Munter bleiben.

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2: Am Samstagmorgen in 11 Stunden geht es weiter für unsere Fußballnationalmannschaft. Für eine Mannschaft ist jetzt aber schon Schluss. Isabel Spärlich schaut auf die ersten Abschiede der WM.
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12: Bei der Fußball-WM ist die Türkei vorzeitig ausgeschieden. Auch im zweiten Gruppenspiel gab es eine Niederlage, 0:1 gegen Paraguay, trotz 50 Minuten in Überzahl. Auch Haiti ist raus. Die USA hingegen stehen in der K.O.-Runde. Mehr von Daniel Bornberg.
13: 0 Tore, 0 Punkte. Die Türkei blamiert sich und scheitert bei der WM schon früh als Gruppenletzter. Auch Haiti muss bald die Koffer packen. Gegen Brasilien gab es ein 0:3. Der Rekordweltmeister nimmt also Kurs auf die K.O.-Runde, ebenso wie Marokko, das Schottland mit 1:0 schlug. Die USA sind schon weiter durch ein 2:0 gegen Australien und Deutschland kann den Einzug ins 16-Finale heute Abend klar machen. Ab 22 Uhr geht's gegen die Elfenbeinküste.
12: Wer Wohngeld bezieht, muss sich auf Einschnitte gefasst machen, denn es soll gekürzt werden. Ein Drittel der Haushalte wird künftig komplett leer ausgehen. Sehr bitter, aber nicht anders machbar, sagt Bauministerin Huberts der Rheinischen Post. Sie begründete die Pläne mit der schlechten Finanzlage. Die Linke macht den Völkermordvorwurf gegen Israel zur offiziellen Parteilinie. Auf dem Bundesparteitag in Potsdam gab es einen entsprechenden Beschluss dazu. Die Linke bekannte sich aber auch zum Existenzrecht Israels. Außerdem wurde der wachsende Antisemitismus verurteilt. Die Arbeiten am Deichschaar in Lemwerder südlich von Bremen sind im Zeitplan. Auch das zuletzt eher regnerische Wetter hat das Fertigstellungsdatum August nicht ins Wanken gebracht. Auf der Ostseite des Deichdurchbruchs ist die Wand bereits von 7 auf 8 Meter erhöht worden. Es bleibt auch dabei, dass Anwohner über die Baustelle den Deich queren können.
14: Uff, das Niedersachsen-Wetter wird wieder heiß. Denkt da bitte mal an alle, die heute arbeiten müssen. Also zum Beispiel, wenn ihr nachher noch auf eine Veranstaltung geht, dann den Rettungskräften einfach mal ein kaltes Wasser mitbringen. Oder wenn ihr Freunde und Familie im Krankenhaus oder Seniorenheim besucht, dann bringt dem Pflegepersonal doch mal eine Wassermelone oder Eis vorbei. Oder wenn gleich der Paketbote oder die Paketbotin klingelt, dann einfach mal eine schöne kalte Cola in die Hand drücken. Denn es ist wirklich heiß. Aktuell gemessen in Seender am Rathaus schon 27 und in Sander am Marienturm 26 Grad. Wir bekommen heute noch bis zu 34 Grad. Dazu gibt es teilweise ein paar Wolken, aber auch viel Sonne. Besonders im Emsland und im Osnabrücker Land. Heute Spätabend kann es dann teils kräftige Gewitter geben. Der FFN-3-Tage-Trend. Es geht schwül und heiß weiter. Und auch mit Gewittern werden wir in den nächsten Tagen immer wieder etwas zu tun bekommen.
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14: A1 Osnabrück Richtung Hamburg zwischen dem Dreieck Stur und Bremen-Arsten. 4 Kilometer Stau, 20 Minuten mehr. Die A1 Bremen Richtung Hamburg ist zwischen Harburg und Stillhorn wegen Bauarbeiten bis Montag 5 Uhr gesperrt. A7 Kassel Richtung Hannover zwischen Hildesheim-Drispenstedt und Hildesheim 4 Kilometer Stau an der Baustelle, 35 Minuten mehr. Die A27 Walsrode-Bremen ist zwischen Pferden-Nord und Langwedel in beiden Richtungen wegen Bauarbeiten bis Montag 5 Uhr gesperrt. Vorsicht, ein Unfall auf der A28 Oldenburg Richtung Bremen zwischen Oldenburg-Kreinbrück und dem Kreuz Oldenburg-Ost. Denkt hier an die Rettungsgasse. Die A29 Oldenburg-Wilhelmshaven ist auch zwischen Farel-Bockhorn und Zetel in beiden Richtungen wegen Bauarbeiten bis Montag 5 Uhr gesperrt. Und es gab einen Unfall auf der A31 Meppen Richtung Leer zwischen Haaren und Laden.
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14: Es blitzt auf der B437 Bockhorn Richtung Friedeburg in Höhe Fuchenkamp in der 80er-Zone. Danke Stefan fürs Bescheid sagen. Wenn ihr auch noch einen Stau oder Blitzer gesehen habt, ruft gerne an. Kostenlos 0800 529 und 4x5. Euch allen eine gute Fahrt.
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14: Hallo an diesem wunderschönen Samstag und ich möchte mich in aller Form bei euch entschuldigen, weil ich anscheinend mit meiner Stimme am Samstagmorgen sehr viele von euch verwirre. Heike hat gerade über die FFN-App geschrieben. Dieser Schreckmoment, wenn man am Samstagmorgen Axel im Radio hört und denkt, man muss schnellstens ins Büro. Heike, keine Sorge, alle anderen auch. Es ist eine Ausnahme, dass ich am Wochenende moderiere. Aber Vorsicht auch, ich habe dafür am Montag frei. Nicht, dass ihr denkt, dass noch Wochenende ist, weil ihr meine Stimme nicht im Radio hört.

Samstag euch mit dem Familiensender FFN. Und das sagen wir nicht nur, weil wir ein Sender für die ganze Familie sind. Also ob klein, ob groß, ihr könnt uns natürlich alle gerne zuhören. Aber auch hinter den Kulissen sind wir so eine Familie unter den Kolleginnen und Kollegen. Und auch so von außerhalb kommen immer so neue Freunde mit dazu. Klaus-Peter Wolf zum Beispiel, der Erfolgsautor, ist inzwischen Freund des Hauses. Giovanna Scocci-Moaro, die Bronze-Judo-Olympiasiegerin, ist inzwischen auch Teil der Familie. Und auch er hier. Wir auch adoptiert. Das ist Mark Atlas, ein Newcomer aus Lohne im Landkreis Vechta. Wir haben ihn gerade erst wieder gesehen beim Tag der Niedersachsen in Braunschweig. Ein ganz, ganz toller Junge, ganz, ganz bescheiden, immer noch sehr aufgeregt und wirklich eine einzigartige Stimme. Deswegen freuen wir uns, dass wir von FFN von Anfang an begleiten dürfen. Wir haben jetzt seinen neuesten Hit für euch. Ihr werdet ihn mögen, das kann ich versprechen. Mark Atlas ist hier. Das ist mehr Musik und mehr Abwechslung. You Against My Love.

0: 30 Grad Samstag, das ist Materia und Miss Platinum. Lila Wolken hier bei FFN, mehr Musik und mehr Abwechslung. Boah, das ist heiß, ne? Und jetzt stellt euch mal vor, ihr werdet in so einem aufgehitzten Zelt wach. Das passiert gerade 80.000 Menschen bei uns in Niedersachsen. Es läuft das Hurricane Festival in Schesel in Rothenburg, im Landkreis Rothenburg. Eins der größten Festival Deutschlands. Vielleicht sind ja auch Freunde von euch dabei. Auch meine liebe Kollegin Julia ist mit da. Ich habe ihr im Vorfeld ein paar Festival-Tipps gegeben. Und habe überlegt, wer hat denn noch mehr Ahnung von Festivals? Und ich konnte einen echten Experten gewinnen, weil sie spielen gerade mit ihrem neuen Album Smile auch auf den größten Festivals Europas und gelten als eine der besten Livebands des Landes. Hört mal, wer sich gemeldet hat.
1: Hallo, liebe Julia, hier ist Nico von Matzen und ich habe gehört, du bist dieses Jahr das erste Mal auf dem Hurricane Festival. Ich war gefühlt schon 20 Mal da, ob mit Matzen oder auch privat. Es war immer der Knaller. Und ich wollte dir noch mal einen Tipp geben, weil es wird vermutlich sehr warm an dem Wochenende, wie du an kalte Getränke kommen kannst.
0: So, und dieser Tipp ist also nicht ganz legal. Das sollte man.
1: Es wird vermutlich sehr warm an dem Wochenende.

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5: Das Niedersachsen-Wetter, das fühlt sich heute so an, als wären wir in diesem alten Song von Jürgen von der Lippe gefangen.
6: Wir sind die Saunafreunde auf Guss 09. Der erste deutsche Spitzenschwitzverein. Yeah. Wenn wir in unserer Spitze-Klitsche auf der Glitsche-Britsche schwitzen, Schwitze-Schweiß verspritzen, dabei Zwitschgen-Schnäpschen zwitschern, muss man beschwipste Spitze schon mal ein bisschen stützen.
5: So, und jetzt ihr. Es wird viel geschwitzt heute bei uns. Aktuell gemessen in Brake am Stadtbad 27 Grad und in Bad Gandersheim am Kurhaus 26. Die Gewitter liegen hinter uns. Es bleibt den ganzen Tag drückend. Teilweise auch bewölkt. Es gibt aber auch ordentlich Sonne bei bis zu 34 Grad. Heute am späten Abend kann es dann wieder gewittern. Der FFN-3-Tage-Trend, eine Änderung ist nicht in Sicht. Die nächsten Tage bleibt es ähnlich. Schwül, heiß und immer mal wieder tüchtige Gewitter.
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5: Die A1 Bremen Richtung Hamburg ist zwischen Harburg und Stillhorn wegen Bauarbeiten bis Montag 5 Uhr gesperrt. A1 Hamburg Richtung Bremen zwischen Bremen-Mahndorf und Bremen-Aßen 4 Kilometer Stau, 20 Minuten mehr. In der Gegenrichtung zwischen dem Dreieck Stura und Bremen-Aßen 4 Kilometer Stau, 25 Minuten mehr. A7 Kassel Richtung Hannover zwischen Hildesheim-Drismenstedt und Hildesheim 4 Kilometer Stau an der Baustelle, eine Stunde braucht ihr mehr. A7 Hannover Richtung Flensburg vorm Hamburger Elbtunnel 7 Kilometer Stau, 35 Minuten mehr. Die A27 Walsrode-Bremen, die ist zwischen Verden-Nord und Langwedel in beiden Richtungen wegen Bauarbeiten bis Montag 5 Uhr gesperrt. Es gab einen Unfall auf der A28 Oldenburg Richtung Bremen zwischen Oldenburg-Kreienbrück und dem Kreuz Oldenburg-Ost. Die A29 Oldenburg-Wilhelmshaven, die ist auch zwischen Farel-Bockhorn und Zetel in beiden Richtungen wegen Bauarbeiten bis Montag 5 Uhr gesperrt. Es gab noch einen Unfall auf der A31 Meppen Richtung Leer zwischen Haaren und Laden. Und Vorsicht, eine ungesicherte Unfallstelle auf der A39 Salzgitter Richtung Braunschweig zwischen Braunschweig-Rüning-Süd und Braunschweig-Rüning-Nord.
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5: Es blitzt auf der B437 Bockhorn Richtung Friedeburg in Höhe von Fuhrenkamp in der 80er-Zone. Danke Stefan fürs Bescheid sagen. Wenn ihr auch noch einen Stau oder Blitzer gesehen habt, ruft gerne an. Kostenlos 0800 529 und 4x die 5. Euch allen eine gute Fahrt mit uns durch diesen heißen Samstag.

0: herzlich willkommen im Sommersamstag, hier ist FFN. Liebe Grüße mal an alle Eltern, die versuchen, ihre Kinder bei Laune zu halten bei diesen Temperaturen. Sei es auf dem Spielplatz, im Freibad oder auf dem Weg zum Sport. Ihm hier gelingt das ganz gut eigentlich.
1: Daddy, Daddy uncool. Daddy.
2: So, komm reingehüpft hier, ich bring dich zum Sport. Ja. Ich selbst kann nicht mitmachen, ich habe noch Muskelkater im Arm vom Eisessen.
3: Oh mein Gott.
2: Oh du, ich war gestern auch schon zweimal nicht joggen.
3: Haha.
2: Oh. Nee, ich mache ja auch jeden Tag konsequent Sport und fahre immer mit dem Rad zur Arbeit. Das passt nur immer so schlecht ins Auto.
3: So cringe, Papa. Oh,
2: zu kleiner Kofferraum.
3: Lass es.
2: Und ich gehe regelmäßig in der Kneipe aufs Saufbad.
3: Nein.
2: Prost.
3: Ich gehe schon mal rein.
2: Ja, wenn ihr da gleich auch joggt, dann kannst du mich ja Huckepack nehmen. Dann bleibe ich auch auf dem Laufenden. Oder der Laufenden.
3: Tschüss.

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13: Hi nun in der Hitze, 12 Uhr am heißen Samstag, weil wir bei diesen Temperaturen alle nicht so gut denken können, hat unsere liebe Kollegin Isabel Sperlich jetzt in aller Kürze alles Wichtige für euch und wir starten da erstmal mit der Fußball-WM.
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15: Blamage für die Türkei bei der Fußball-WM. Die Türken verlieren mit 0:1 gegen Paraguay und sind damit raus. Haiti scheitert mit 0:3 an Brasilien und ist ebenfalls ausgeschieden. Anders die USA, die feiern mit einem 2:0 den Einzug in die K.O.-Runde. Und Marokko schlägt Schottland mit 1:0. Das Wohngeld soll gekürzt werden. Sehr bitter, aber nicht anders machbar, sagt Bauministerin Huberts. Sie verteidigte die Pläne in der Rheinischen Post. Mehr von Hanna Messerschmidt.
16: Die SPD-Politikerin begründet die Einschnitte mit der schwierigen Haushaltslage. Die Kürzungen beim Wohngeld werden alle bisherigen Empfänger betreffen, sagt sie. Ein Drittel der Haushalte wird künftig komplett leer ausgehen. Betroffen sind unter anderem Wohngeldempfänger, die wegen ihres Einkommens bisher gerade noch antragsberechtigt sind. Durch die Einschnitte könnten Bund und Länder 2 Milliarden Euro einsparen.
15: Schwerer Bahnunfall in München. Hier sind in der Nacht 2 Waggons eines Güterzugs von einer Brücke gestürzt. Dabei kam auch eine Person ums Leben. Das Unglück passierte im Stadtteil Milbertshofen. 2 Güterzüge waren beim Rangieren zusammengestoßen. Einer der Züge entgleiste. Wie geht's weiter mit dem Iran-Deal? Diese Frage ist noch immer offen. Ursprünglich waren schon gestern weitere Gespräche in der Schweiz geplant, sie wurden aber kurzfristig abgesagt. Nun soll US-Unterhändler Witkoff auf dem Weg in die Schweiz sein, berichten US-Medien. Die Badegewässer in Niedersachsen und Bremen sind meistens als ausgezeichnet oder gut eingestuft. Lediglich ein Badeverbot gibt es, und zwar am Opuser Meer in Emden. Dort sind bei Tests erhöhte Fäkalkeime entdeckt worden. Blaualgen werden mit steigenden Temperaturen ein Problem. Erste Meldungen gibt es unter anderem an mehreren Stellen am Zwischenahner Meer und im Unisee in Bremen.
13: Das Niedersachsen-Wetter, das können wir heute fast schon singen.
17: 36 Grad und es wird noch heißer.
13: Ja, 36 Grad erreicht werden, nicht ganz aktuell gemessen in Osterkappeln an der Fennermühle 26 und auf Jüst am Leuchtturm 24 Grad. Bis zu 34 Grad erreichen wir heute noch. Also wenn ihr noch für Spiel heute Abend einkauft, dann bleibt ruhig etwas länger in der Kühlabteilung stehen. Es ist sehr heiß, sehr drückend, sehr schwül. Die Gewitter, die haben sich verzogen, paar Wolken gibt es noch, aber ordentlich Sonne. Am späten Abend kann es dann wieder teilschwere Gewitter geben. Der FFN 3-Tage-Trend, die nächsten Tage bleiben heiß, schwül und gewittrig.
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13: Die A1 Bremen Richtung Hamburg ist zwischen Harburg und Stillhorn wegen Bauarbeiten bis Montag 5 Uhr gesperrt. A1 Hamburg Richtung Bremen zwischen Bremen-Mahndorf und Bremen-Arsten 4 Kilometer Stau, 20 Minuten mehr. In der Gegenrichtung zwischen dem Dreieck Stur und Arsten 4 Kilometer Stau, 25 Minuten mehr. A7 Hannover Richtung Kassel zwischen Hildesheim-Drispenstedt und Hildesheim 4 Kilometer Stau, 1 Stunde und 20 Minuten mehr. A7 Hannover Richtung Flensburg vorm Hamburger Elbtunnel 7 Kilometer Stau, 35 Minuten mehr. Die A27 Walsrode-Bremen ist zwischen Verden-Nord und Langwedel in beiden Richtungen gesperrt. Auch hier Bauarbeiten bis Montag 5 Uhr. Die A28 Oldenburg Richtung Bremen ist zwischen Oldenburg-Rheinbrück und dem Kreuz Oldenburg-Ost auch gesperrt wegen Bergungsarbeiten bis 14 Uhr. Auch die A29 Oldenburg-Wilhelmshaven ist gesperrt zwischen Farel-Bockhorn und Zetel in beiden Richtungen. Hier gibt es Bauarbeiten bis Montag 5. Vorsicht, eine Plane auf der A31 Emden Richtung Leer zwischen Riepe und Nermoor. Und Vorsicht, eine ungesicherte Unfallstelle auf der A39 Salzgitter Richtung Braunschweig zwischen Braunschweig-Rüningen Süd und Braunschweig-Rüningen Nord.
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13: Ein Schwitzerblitzer haben wir auf der B437 Bockhorn Richtung Friedeburg in Höhe von Fuhrenkamp in der 80er-Zone. Danke Stefan fürs Bescheid sagen. Wenn ihr auch noch einen Stau oder Blitzer gesehen habt, ruft gerne an, kostenlos 0800 529 und 4x5. Euch allen eine gute Fahrt.
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13: Hallihallo, der Countdown läuft noch 10 Stunden, dann ist Anpfiff Deutschland gegen die Elfenbeinküste. Wir haben euch im Netz mal 56 Public Viewings aus Niedersachsen zusammengestellt und auch kuriose Fakten rund um die Elfenbeinküste. Klickt ffn.de, dann seid ihr perfekt vorbereitet. Noch mein Tipp schnell für eure Tipprunde. Deutschland gewinnt 5:1, alle 6 Tore macht Dennis Undorf.

Ja, FFN am Samstag und wir haben neue Musik für euch. Und zwar ein der Favoriten auf den Sommerhit des Jahres und der passt auch ganz fantastisch wirklich zu diesem Wetter. Das ist von Bebe Rexha. Kennt ihr von diesem Song? Ist ja ein Remix von Blue Dabba Dida Bye Die von Eiffel 65 gewesen. Und auch ihr neuer Song ist ein Remake oder Cover oder Crossover. Ich weiß nicht, wie die offizielle Bezeichnung ist. Auf jeden Fall erinnert er stark an diesen Song. So, das ist jetzt ja nicht der schlechteste Song, an dem man sich bedienen kann. Faithless mit Insomnia. Und ich bin wirklich kein so großer Fan von diesen Remixes. Aber der ist wirklich Granate. Also der ist wirklich Bombe. Den werden wir heute beim Public Viewing hören. Auf Party ist. Der wird auf jeder Hochzeit gespielt. Hier ist für euch neu bei FFN Bebe Rexha mit New Religion. Das ist mehr Musik und mehr Abwechslung am Samstagmittag. Die

0: Chor am sommerlichen Samstag bei FFN. Don Henley, The Boys of Summer. Das ist mehr Musik und mehr Abwechslung. 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
5: Ja, das ist keine Hitzewelle im Niedersachsen-Wetter, das ist ein zu warmi. Wir erwarten heute bis zu 34 Grad. Gott, also ausgesprochen, ich schäme mich. Also gerade vorbereitet klang ein bisschen lustiger in meinem Kopf. Aktuell gemessen in Holzminden am Ravebrunnen 27 und Tedinghausen am Schloss 28 Grad. Die Gewitter haben sich verzogen. Es gibt auch noch ein paar Wolken, aber auch ordentlich Sonne. Am Abend kommen die Gewitter dann wieder. Der FFN-3-Tage-Trend, auch die nächsten Tage bleiben heiß, schwül und gewitterig.
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5: Die A1 Bremen Richtung Hamburg ist zwischen Harburg und Stillhorn wegen Bauarbeiten bis Montag 5 Uhr gesperrt. A1 Hamburg Richtung Bremen zwischen Bremen-Mahndorf und Bremen-Arsen 4 Kilometer Stau, 20 Minuten mehr. In der Gegenrichtung zwischen dem Dreieck Stur und Bremen-Arsen 4 Kilometer Stau, 25 Minuten mehr. A7 Hannover Richtung Kassel zwischen Hildesheim-Drispenstedt und Hildesheim 4 Kilometer Stau, 1 Stunde und 20 Minuten mehr. Haltet durch. Vorsicht, ein Liegenbleiber auf der A7 Hannover Richtung Hamburg zwischen Rastplatz Dorfmark und Soltau Süd. A7 Hannover Richtung Flensburg vom Hamburger Elbtunnel 7 Kilometer Stau, 40 Minuten mehr. Die A27 Walsrode Bremen, die ist zwischen Pferden Nord und Langwedel auch in beiden Richtungen bis Montag um 5 Uhr wegen Bauarbeiten gesperrt. Die A28 Oldenburg Richtung Bremen, die ist gesperrt zwischen Oldenburg-Kreinbrück und dem Kreuz Oldenburg-Ost wegen Bergungsarbeiten bis 14 Uhr. Und noch eine Sperrung. Die A29 Oldenburg-Wilhelmshaven, die ist zwischen Fahre-Bockhorn und Zetel in beiden Richtungen auch wegen Bauarbeiten bis Montag um 5 gesperrt.
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5: Es blitzt auf der B437 Bockhorn Richtung Friedeburg in Höhe Fuhrenkamp in der 80er-Zone. Danke Stefan fürs Bescheid sagen. Wenn ihr auch noch einen Stau oder Blitzer gesehen habt, ruft gerne an, kostenlos 0800 529 und 4x5. Euch allen eine gute Fahrt.
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0: Der Sommer ist da bei uns in Niedersachsen. Passt auf euch auf und alle um euch herum. Trinkt genug, auch nachher, wenn ihr zum Public Viewing oder zum Feiern geht. Hitze ist natürlich auch ein großes Thema beim Hurricane Festival in Schesel im Landkreis Rothenburg. Eins der größten Festivals Deutschlands, was jedes Jahr bei uns in Niedersachsen stattfindet. Wie ist es da mit 34 Grad? Die liebe Julia von Guten Morgen Niedersachsen ist ja mit dabei. Es ist ihr erstes Festival und ich habe gedacht, ich rufe mal an und frage mal, wie es aussieht mit der Hitze.
1: Ja, ey.
0: Hallo, na? Hast du schon Bier getrunken?
1: Nein.
0: Aber hast du denn schon Wasser getrunken, Julia?
1: Ja, na selbstverständlich. Muss man doch, oder?
0: Ja.
1: Es ist schon ziemlich warm auch.
0: Wie ist es denn bei euch mit der Hitze? Da mache ich mir so ein bisschen Sorgen, weil 80.000 Leute, ein bisschen Alkohol ist auch im Spiel und dann diese Temperaturen.
1: Ja, ich hoffe auch, dass es vielleicht nachher noch mal ein bisschen regnet, aber ich glaube so jetzt nicht. Also es ist schon sehr warm und sonnig. Ach, ist doch auch geil. Das ist eigentlich geiles Festivalwetter, ne? Alle sitzen hier irgendwie oberkörperfrei und es wird auf den Wegen mit Schlumpfiball gespielt und alle sind halt einfach gut drauf und das macht schon Bock.
0: Durftest du deine Wasserpistole mit aufs Gelände nehmen?
1: Ja, oh du, das ist der Renner. Wasserbomben habe ich auch schon geworfen. Aber ich frage mal vorher, weil ich will jetzt auch nicht einfach so abwerfen. Aber das macht sehr viel Spaß.
0: Also guck mal, wenn eure Kinder auch gerade auf dem Festival sind, die sind da alle sehr höflich.
1: Es sind wirklich nur nette Leute hier.
0: Schön. Hast du denn den illegalen Festival-Tipp von Matzen ausprobiert, den wir bekommen haben?
1: Ja, ich wollte, aber dann hat mir
0: warte, nicht zu viel. Also wir haben leider nicht mehr so viel Zeit. Du musst ja auch hier jetzt langsam mal mit dem Bier trinken anfangen. Und die ganze Geschichte, welchen illegalen Tipp Matzen Julia gegeben haben, um sich so richtig zu erfrischen auf dem Hurricane Festival, hört ihr in unserer neuen Podcast-Folge. 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Julia, ganz viel Spaß dir, ja?
1: Danke.
0: So, und euch ganz viel Spaß jetzt mit Björn Rehwinkel, der übernimmt und der begleitet euch weiter durch diesen heißen Samstag hier bei ffn.

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8: 13 Uhr. Ich bin Isabel Schwerlich. Guten Tag. Bei der Fußball-WM will Deutschland heute den Einzug in die K.O.-Runde klarmachen. Im zweiten Gruppenspiel geht's gegen die Elfenbeinküste. Mit einem Sieg zieht die DFB-Elf vorzeitig ins 16-Finale ein. Gleiches gilt für den Gegner aus Afrika. Bundestrainer Julian Nagelsmann sagte zu den Stärken der Elfenbeinküste:
9: Eine brutale Körperlichkeit, die uns schon vor Probleme stellen kann. Wir haben Maßnahmen ergriffen und haben das auch trainiert, was wir machen müssen, dass wir möglichst viele Stärken wegnehmen. Das werden wir nicht immer schaffen, weil der Gegner dafür zu gut ist. Aber wir werden es versuchen, es über einen Großteil der Spielminuten zu schaffen.
8: Los geht's, 22 Uhr. Wer Wohngeld bezieht, muss sich auf Einschnitte gefasst machen, denn es soll gekürzt werden. Ein Drittel der Haushalte wird künftig komplett leer ausgehen. Sehr bitter, aber nicht anders machbar, sagt Bauministerin Huberts der Rheinischen Post. Sie begründete die Pläne mit der schlechten Finanzlage. Solarstrom hat Deutschland in den letzten Jahren einen großen wirtschaftlichen Vorteil gebracht. Energieimporte für über 20 Milliarden Euro konnten ersetzt werden, so der Bundesverband Solarwirtschaft. Solarstrom schützt nicht nur das Klima, sondern auch den Wirtschaftsstandort, sagt der Verbandschef. An diesem heißen Wochenende bekommen Freibäder in Niedersachsen Unterstützung. In Hannover, Braunschweig und Osnabrück etwa helfen Sicherheits- oder Ordnungskräfte mit. Sie achten auf Regeln, helfen an Kassen und bei Fragen. So bleibt den Aufsichten mehr Blick fürs Wasser. Zum Tag der Verkehrssicherheit heute fordert der ADFC, dass mehr für den Schutz von Fahrradfahrern getan wird. Unter anderem durch breitere Radwege und übersichtlichere Kreuzungen, denn da passieren immer noch die meisten Radunfälle.
10: Viel Sonne gibt's heute im Niedersachsenwetter. Hier und da ziehen auch mal ein paar Wolken durch. Rechnet trotzdem später auch noch mit dickeren Wolken, mit Regen und teils ordentlich Hitze, die wieder ins Land ziehen. Bei 28 Grad aktuell in Bodmar an der Mühle, 28 auch in Hameln an der Rattenfängerhalle und 25 in Cuxhaven an der Kugelbarke. Der FFN-3-Tage-Trend ist kurz erzählt. Es bleibt sommerlich heiß, inklusive Schauern und Gewittern und auch ein bisschen Sonne natürlich.
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10: Die A1 Bremen Richtung Hamburg ist zwischen Harburg und Stillhorn wegen Bauarbeiten bis Montag früh um 5 gesperrt. Dann die A1 Hamburg Richtung Bremen zwischen Uppusen-Mahndorf und Bremen-Asten 4 Kilometer stockend. Ihr braucht hier 20 Minuten mehr. In der Gegenrichtung sind es vor Asten 4 Kilometer und 25 Minuten. Dann die A7 Hannover Richtung Kassel zwischen Hildesheim-Dürstenstedt und Hildesheim 4 Kilometer Stau wegen der Baustelle. Eine Stunde 20 Minuten plus aktuell. A7 Hannover Richtung Flensburg vom Hamburger Elbtunnel 7 Kilometer Stau. Hier braucht ihr 40 Minuten mehr. In der Gegenrichtung auch 7 Kilometer und 20 Minuten. Die A27 Walsrode-Bremen ist zwischen Verdenort und Langwedel in beiden Richtungen gesperrt. Hier wird gebaut bis Montag früh um 5. Umleitungen sind da eingerichtet. Dann die A29 Oldenburg-Wilhelmshaven. Die ist zwischen Fahrl-Bockern und Zetel in beiden Richtungen dicht. Auch hier Bauarbeiten bis Montag früh um 5. Umleitungen gibt es da auch. Dann Vorsicht, da sind Personen unterwegs auf der A39 Salzgitter-Braunschweig. Hier zwischen Salzgitter-Lebenstedt-Nord und Salzgitter-Tiede. Passt da bitte auf in beiden Richtungen. Gerade noch reingekommen, ein Liegenbleiber auf der A28 Oldenburg Richtung Bremen. Hier zwischen Delmhorst-Deichhorst und Adelheide. Und Vorsicht, Fahrzeugteile auf der A391 in Braunschweig. Hier zwischen Lehndorf und Weststadt.
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10: Auf der B437 zwischen Bockhorn und Friedeburg, da in Höhe Fuhrenkamp, dürft ihr 80 fahren. Danke dir, Stefan, fürs Bescheid sagen. Und wenn ihr noch einen Stau oder Blitzer gesehen habt, gern durchrufen, kostenlos unter 0800 529 und 4x die 5. Euch eine gute Fahrt.
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10: Moin ihr Lieben, oder sind wir am Anfang eines heißen Sommers? Und falls ihr zwischendurch doch mal ein bisschen Abkühlung sucht, da gibt es ja ganz viel bei uns in Niedersachsen. Zum Beispiel so ein Besuch in den Museen bei uns im Land, ne? Bei so um die 22 Grad, gut temperiert da drin. Ein bisschen kälter, sind oft noch Kirchen, da kann man ja auch mal sich durchschlendern. Und wenn euch das noch zu warm ist, dann sucht euch eine Tropfsteinhöhle im Harz aus. Bei gut 10 Grad geht's da los. Oder direkt zum Eislaufen nach Bad Sachsa zum Beispiel. Spielen, ne? Da ist dann so um den Gefrierpunkt. Also insgesamt doch mal eine Abkühlung wert. Was ihr sonst noch Schönes unternehmen könnt bei sommerlichen Temperaturen, das hört ihr gleich. Moin!

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Schönes Wochenende euch. Hier ist FFN am Samstagnachmittag und es ist einiges los im Land. Schauen wir mal drauf. Wie wär's mit Mittsommernachtsfest im Wiesengehege Springe? Heute wird da zwischen Elch, Wiesent und Bär Stockbrot gegrillt und später, da gibt's noch einen Fackelumzug. Da fühlen sich auch die Kleinen wohl. Oder ihr schaut beim Gifhorner Stadtfest vorbei. Es gibt verschiedene Livebands, eine ordentliche Futtermeile, die Sonne könnt ihr auch noch genießen und eine Abkühlung gibt es bestimmt auch noch zwischendurch. In Bremervörde im Kreis Rothenburg könnt ihr eintauchen in die Welt der Sinne. Heute und morgen jeweils um 14 Uhr am Haus der Sinne. Es gibt Summsteine, Klang-, Riech- und Fühlobjekte, das Steinpendel, die Taumelscheibe und vieles mehr für die kleinen und großen Forscher. Heute Abend ist Fußball angesagt. Deutschland spielt bei der WM gegen die Elfenbeinküste. Könnt ihr euch beim Rudelgucken im Stadtteilhaus Lüneburg oder Stadtpalais Celle anschauen. Das größte Public Viewing Niedersachsens gibt es aber in Hannover am Waterloo-Platz. 15.000 Menschen werden da erwartet. Wahnsinn. Die ganze Liste, wo überall Public Viewing ist, findet ihr bei uns im Netz. Klickt ffn.de. Und egal, was ihr dieses Wochenende Schönes macht, genießt den Sommer mit FFN. Wir sind Niedersachsen.

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10: Kommen wir zum Niedersachsenwetter und es schickt euch heute Nachmittag oft die Sonne vorbei. Hier und da gibt's aber auch mal ein paar dickere Wolken, die durchziehen. Genau diese dickeren Wolken, die von Westen her wieder kommen, die haben teils ordentlich Regen dabei, später auch Gewitter und Hagel an Bord. Es ist quasi alles mit drin. Aber Sommer bei 27 Grad in Emden an der Kunsthalle, 27 auch in Wolfenbüttel am Blauen Rathaus und 27 ebenfalls in Bad Pyrmont am Gondelteich. Der FFN-3-Tage-Trend hat Sonne, Wolken, Regen und auch Gewitter im Angebot. Noch die nächsten Tage bleibt damit der Sommer im Land bei ordentlichen Werten und selten unter 30 Grad an der Spitze.
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10: Vorsicht, da ist einer liegen geblieben auf der A1 Bremen Richtung Hamburg. Hier zwischen dem Maschener Kreuz und Hamburg-Harburg. Dann weiter Richtung Hamburg, hier zwischen Harburg und Stillhorn. Bauarbeiten bis Montag früh um 5, deswegen dort Vollsperrung. Eine Umleitung für euch ist ausgeschildert. A1 Hamburg Richtung Bremen, zwischen Uphusen-Bahndorf und Bremen-Marsten, 4 Kilometer stockend. Hier braucht ihr 20 Minuten länger. In der Gegenrichtung sind es vor Asten 4 Kilometer und 25 Minuten. Dann rüber auf die A7, Hannover Richtung Kassel, zwischen Hildesheim-Dristenstedt und Hildesheim, 4 Kilometer Stau. Hier wegen der Baustelle 1 Stunde 20 Minuten plus. Vorsicht, ein Liegenbleiber auf der A7 Hannover Richtung Hamburg, der steht hier zwischen Bad Fallingbostel und dem Rastplatz Dorfmark. Weiter auf der A7 Richtung Flensburg, hier vorm Hamburger Elbtunnel 7 Kilometer Stau, plant er 40 Minuten mehr ein, in der Gegenrichtung sind 7 Kilometer und 20 Minuten. Dann noch zwei Vollsperrungen wegen Bauarbeiten, einmal die A27 Walsrode-Bremen, hier zwischen Pferdenort und Langwedel in beiden Richtungen und auch die A29 Oldenburg-Wilhelmshaven zwischen Farel-Bockhorn und Zetel in beiden Richtungen. Jeweils hier bis Montag früh um 5. Umleitungen für euch sind eingerichtet. Und Vorsicht, Fahrzeugteile auf der A391 in Braunschweig, hier zwischen Liendorf und Weststadt.
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10: Auf der B437 Bockhorn Richtung Friedeburg, hier in Höhe Fuhrenkamp, da dürft ihr 80 fahren. Stefan, danke, dass du Bescheid gesagt hast. Und wenn ihr noch einen Stau oder vielleicht einen Blitzer gesehen habt, dann ruft gern durch. Das Ganze natürlich wie immer kostenlos unter der 0800 529 und 4x5. Eine gute Fahrt euch durch Niedersachsen und einen richtig schönen Samstagnachmittag. Hier ist FFN. Ich

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0: am Samstag Nachmittag hier. Ed Sheeran mit Galway Girl. Für mehr Musik und mehr Abwechslung. Super Song, passt doch auch zum Wetter irgendwie. Und gleich gibt's ein bisschen Herzschmerz von Mr. Z. Neu bei FFN. Sometimes I Love You. So, und die schönsten Freibäder, die besucht ihr hoffentlich gerade bei uns in Niedersachsen. Die allerschönsten gibt's in Wolfsburg und Braunschweig, sagt zumindest eine aktuelle Umfrage. Und falls ihr jetzt am Wochenende auch Bock auf Freibad habt, dann lohnt es sich also da ganz besonders. Und dann achtet mal drauf, es gibt bei jedem Besuch auch ganz spezielle Freibad-Typen, die da rumlaufen. Die Gourmets zum Beispiel.
1: Ihr Schwimmbadbesuch findet weit entfernt vom Becken statt. Wenn andere schwimmen, tauchen und vom Turm springen, kümmern sie sich um die Dreifaltigkeit am Kiosk.
2: Also eine große Pommes mit Mayo, dazu eine bunte Tüte und dann noch das Triple-Schock-Eis in der Waffel.
0: Vielleicht erkennt ihr euch aber auch hier als Frostbeule wieder.
1: Sie findet ihr nur bei Temperaturen weit über 30 Grad im Freibad. Wenn sie dann aber da sind, hört ihr sie umso mehr beim Versuch, ins Wasser zu gehen.
0: Und die ambitionierten Dauerschwimmer, die dürfen natürlich auch nicht fehlen.
1: Jeden Morgen schon um 6 Uhr am Start mit Schwimmbrille und Haube schlängeln sie sich vorbei an Rentnern und Schwimmflügelträgern. Alles für den Rekord.
2: Ich habe dieses Jahr schon 1600 Bahnen. Timmy, der Wal ist nicht so weit geschwommen.
0: Viel Spaß euch beim Abkühlen natürlich mit uns. Mit

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7: 14 Uhr, ich bin Holger Dilk. Guten Tag. Bei der Fußball-Weltmeisterschaft will Deutschland heute den Einzug in die K.O.-Runde klarmachen. Im zweiten Gruppenspiel geht es gegen die Elfenbeinküste. Mit einem Sieg zieht die DFB-Elf vorzeitig ins 16. Finale ein. Gleiches aber gilt auch für den Gegner aus Afrika. Bundestrainer Julian Nagelsmann sagte zu den Stärken der Elfenbeinküste:
8: Eine brutale Körperlichkeit, die uns schon vor Probleme stellen kann. Wir haben Maßnahmen ergriffen und haben das auch trainiert, was wir machen müssen, dass wir möglichst viele Stärken wegnehmen. Das werden wir nicht immer schaffen, weil der Gegner dafür zu gut ist. Aber wir werden es versuchen, es über einen Großteil der Spielminuten zu schaffen.
7: Los geht's um 22 Uhr. Das Wohngeld soll gekürzt werden, sehr bitter, aber nicht anders machbar, sagt Bauministerin Huberts. Sie verteidigt die Pläne in der Rheinischen Post. Mehr von Hanna Messerschmidt.
9: Die SPD-Politikerin begründet die Einschnitte mit der schwierigen Haushaltslage. Die Kürzungen beim Wohngeld werden alle bisherigen Empfänger betreffen, sagt sie. Ein Drittel der Haushalte wird künftig komplett leer ausgehen. Betroffen sind unter anderem Wohngeldempfänger, die wegen ihres Einkommens bisher gerade noch antragsberechtigt sind. Durch die Einschnitte könnten Bund und Länder 2 Milliarden Euro einsparen.
7: Solarstrom hat Deutschland in den vergangenen Jahren einen großen wirtschaftlichen Vorteil gebracht. Energieimporte für über 20 Milliarden Euro konnten ersetzt werden, so der Bundesverband Solarwirtschaft. Solarstrom schützt nicht nur das Klima, sondern auch den Wirtschaftsstandort, sagt der Verbandschef. Ein schweres Gewitter hat Ostfriesland in der Nacht hart erwischt. In Moormerland musste ein Zeltlager mit rund 270 Kindern geräumt werden. Alle kamen unverletzt in eine Turnhalle. Die Helfer rückten zu vielen Einsätzen aus. Meist lagen Bäume oder Äste auf der Straße.
10: Auf der einen Seite Sonne, auf der anderen Seite Hitzegewitter. So geht's mal durch den Nachmittag hier im Niedersachsenwetter. Und da, wo es halt auch Blitz und Donner gibt, da sitzt auch gerne mal dicke Schauer und Hagel möglich. Bei 27 Grad in Bodmar an der Mühle, 27 in Felde am Flugplatz und 25 im Kreis Goslar an der Okertalsperre. Schauen wir gemeinsam auf den FFN-3-Tage-Trend. Morgen und auch in der neuen Woche bleibt es bei ordentlich Sommer im Land, neben Sonne aber halt auch immer wieder mit Regen und Gewittern.
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10: Die A1 Bremen Richtung Hamburg ist zwischen Harburg und Stillhorn wegen Bauarbeiten bis Montag früh um 5 gesperrt. Umleitungen sind da ausgeschildert. Dann die A1 Hamburg Richtung Bremen zwischen Opusen-Mahndorf und Bremen-Asten 4 Kilometer stockend. Hier braucht ihr 20 Minuten länger. In der Gegenrichtung vor Bremen-Asten 4 Kilometer und 25 Minuten. Dann die A7 Hannover Richtung Kassel zwischen Hildesheim-Dristenstedt und Hildesheim 4 Kilometer Stau wegen der Baustelle. eine Stunde 20 Minuten plus. Die A7 Kassel Richtung Hannover, die ist zwischen dem Dreieck Salzgitter und Derneburg aktuell gesperrt. Dann die A7 Hannover Richtung Hamburg, zwischen Tieshope und dem Morster Dreieck, 4 Kilometer Stau, da braucht ihr 25 Minuten mehr. A7 Hannover Richtung Flensburg, vom Hamburger Elbtunnel 7 Kilometer Stau, plant 40 Minuten mehr ein, in der Gegenrichtung sind es auch 7 Kilometer und 20 Minuten. Die A27 Walsrode-Bremen ist zwischen Pferdenort und Langwedel in beiden Richtungen dicht. Hier wird gebaut bis Montag früh um 5. Umleitungen sind da eingerichtet. Dann Vorsicht, Reifenteile auf der A28 Oldenburg Richtung Leer, hier zwischen Apen-Riemitz und Filsum. Die A29 Oldenburg-Wilhelmshaven ist zwischen Farel-Bockhorn und Zetel in beiden Richtungen gesperrt. Hier wird bis Montag früh um 5 gebaut. Umleitungen sind da ausgeschildert. Dann Vorsicht, ein neuer Unfall auf der A293. Das ist die Stadtautobahn Oldenburg. Und zwar hier in der Überleitung zur A28, wenn ihr Richtung Leer fahren wollt. Und die B403 Eschebrügge-Ochtrup, die ist zwischen Stege und Volzel aktuell gesperrt.
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10: Auf der B437 Bockhorn Richtung Friedeburg in Höhe Fuhrenkamp, da dürft ihr 80 fahren, hat uns Stefan verraten. Danke dir dafür und wenn ihr noch was gesehen habt, einen Stau oder Blitzer, gern durchrufen, kostenlos unter der 0800 529 und 4x5. Euch eine gute Fahrt.
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10: Moin ihr Lieben und ein schönes, heißes Wochenende, hoffentlich mit was Kühlem dabei, ein Eisschlecken zum Beispiel oder irgendwas mit Eiswürfeln trinken, habe ich gestern auch mal wieder gemacht nach langem. Ich wusste gar nicht, dass ich noch Eiswürfel angefroren hatte, aber so kann es halt gehen. So, und für den restlichen Hitzekick gibt's jetzt Hosier für euch. Hier ist

0: gibt so Künstler, die muss man einfach mal live erlebt haben. Billy Joel gehört zumindest für mich eindeutig dazu. Hier ist FFN, das ist der Samstagnachmittag bei uns in Niedersachsen und ein Künstler, der auch garantiert richtig gut abliefert, ist Alex Warren. Gibt's gleich für mehr Musik und mehr Abwechslung mit seinem neuen Passenger. Nur hierbei. So, wir zählen schon die Minuten, würde ich sagen. Also noch knapp 8 Stunden. Einigen wir uns erstmal auf Stunden. Knapp 8 Stunden ist Anpfiff für die Deutschen bei der Fußball-Weltmeisterschaft. Das nächste Spiel ist ja auch immer das Schwerste, ne? Also nach der ersten Vorlage, die sie da abgeliefert haben. Schauen wir mal. Alte Fußballfloskel auf jeden Fall. Und im heutigen Fall des Spiels gegen die Elfenbeinküste stimmt das aber mehr, als so mancher Fan wahrhaben will.
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2: Habt ihr schon mal vom Fluch des zweiten WM-Spiels bei der deutschen Nationalmannschaft gehört? In der Geschichte hat es da häufig mittelmäßige Leistungen gegeben.
3: Haben die Leute einfach keine Lust hier oder was?
2: Beispiel? Gerne. 2002, da hat es einen furiosen 8:0 Auftaktsieg im ersten Spiel gegeben gegen Saudi-Arabien.
4: Are you serious?
2: Danach aber nur ein erzittertes 1:1 gegen Irland.
5: Okay.
2: 2010 in Südafrika ist die junge deutsche Mannschaft mit einem lockeren 4:1 gegen Australien gestartet. Hat direkt begeistert im zweiten Gruppenspiel. Aber eine absolut kalte Dusche. 0:1 gegen Serbien, inklusive Platzverweis von Miro Klose und einem verschossenen Elfmeter von Lukas Podolski.
6: Das war aber anders verabredet, Leute.
2: Und selbst 2014, als Deutschland Weltmeister geworden ist, gab es im zweiten Gruppenspiel ein wackeliges 2:2 gegen Ghana. Übrigens ein Nachbarland der Elfenbeinküste. Und vielleicht schreiben wir die alte Fußballfloskel doch einfach um. Nicht das nächste Spiel, sondern das zweite ist immer das schwerste. Ey, und nur noch zur Sicherheit, ne? Sollte das heute Abend schief gehen, soll keiner sagen, ich hätte sie nicht gewarnt.
7: Sag ja Eier, wir brauchen Eier.

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4: Viel Sonne gibt's heute im Niedersachsen-Wetter. Die könnt ihr ordentlich genießen. Ja, hier und da ziehen mal ein paar Wolken durch, vielleicht auch etwas dicker. Und trotzdem solltet ihr rechnen mit dickeren Wolken. Und die haben da noch Regen und teils ordentlich Hitzegewitter dabei. Bei 30 Grad in Hagen im Bremischen, an der Burg, 29 in Sottrum am Rathaus und 27 in Pilsum am Leuchtturm. Also zum Schwitzen reicht's. Der FFN-3-Tage-Trend. Es bleibt sommerlich heiß, inklusive Schauern und Gewittern. Sucht euch auf jeden Fall morgen was Schönes zum Abkühlen.
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4: Und der A1 Bremen Richtung Hamburg, die ist zwischen Harburg und Stillhorn wegen Bauarbeiten bis Montag früh um 5 gesperrt. Umleitungen für euch sind ausgeschildert. Vorsicht, ein Liegenbleiber auf der A1 Bremen Richtung Osnabrück. Der steht hier zwischen Groß-Ippenau und Wildeshausen Nord. A7 Hannover Richtung Kassel, zwischen Hildesheim-Dristenstedt und Hildesheim 4 Kilometer stockend wegen der Baustelle. 20 Minuten braucht ihr aktuell länger. Die A7 Kassel Richtung Hannover ist zwischen dem Dreieck Salzgitter und Derneburg aktuell gesperrt, da gab es einen Unfall. Dann die A7 Hannover Richtung Hamburg, zwischen Tisopo und dem Horster Dreieck 4 Kilometer stockend, 25 Minuten plus. Weiter Richtung Flensburg vom Hamburger Elbtunnel nochmal 7 Kilometer Stau, da braucht ihr 50 Minuten länger. Die A27 Walsrode-Bremen ist zwischen Verden-Nord und Langwedel in beiden Richtungen gesperrt. Da laufen hier Bauarbeiten bis Montag früh um 5. Umleitungen sind eingerichtet. Dann Vorsicht, da sind Personen unterwegs auf der A27 Bremerhaven-Bremen. Zwischen Bremerhaven-Süd und Stotel passt da bitte auf in beiden Richtungen. Dann liegen Reifenteile auf der A28 Oldenburg Richtung Leer, hier zwischen Appenremitz und Filsum. Die A29 Oldenburg-Wilhelmshaven ist zwischen Farelbockhorn und Zetel in beiden Richtungen gesperrt. Da wird gebaut bis Montag früh um 5. Umleitungen sind eingerichtet. Und die B403 Eschebrügge-Ochtrup ist zwischen Stege und Volzel in beiden Richtungen gesperrt. Da laufen Bergungsarbeiten.
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4: Auf der B437 Bockhorn in Richtung Friedeburg, da in Höhe Fuhrenkamp stehen sie in der 80er-Zone. Stefan, danke dir fürs Bescheid sagen und wenn ihr noch einen Stau oder einen Blitzer gesehen habt, gern durchrufen, kostenlos unter der 0800 529 und 4x die 5. Euch eine gute Fahrt.
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0: ganz entspannt geht's durch den Samstagnachmittag mit Kolbi Kalle bei FFN. Tja, und Niedersachsen redet fast nur noch über ein Thema. Nein, nicht die Hitze, das kommt noch. Es ist die Fußball-Weltmeisterschaft in Amerika. Und da hat man auch in Guten Morgen Niedersachsen diese Woche ordentlich drüber diskutiert. Und vielleicht habt ihr diese skurrile Story zu den deutschen Trikots mitbekommen.
1: Dem Trikothersteller ist das V ausgegangen, weil Undav, Havertz und Pavlovic so gefragt waren als Beflockung hinten drauf, dass sie kurzzeitig keine Vs mehr haben.
2: Ich finde das so geil.
1: Da habe ich aber gedacht, also da merkt man wieder, dass da eher Amateure am Werk waren, weil ich hätte direkt einfach einen W genommen und das zerschnitten. Hast du 2 V?
2: Das ist brillant.
0: Siehst du? Wie so einfach kann es manchmal sein, ne? 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
1: 15 Uhr, ich bin Holger Dilk. Guten Tag. Bei der Fußball-Weltmeisterschaft hat Deutschland die K.O.-Phase fest im Blick. Mit einem Sieg heute im zweiten Gruppenspiel gegen die Elfenbeinküste geht es ins 16. Finale. Bei den letzten beiden Turnieren war die DFB-Elf schon in der Vorrunde gescheitert. Torhüter Manuel Neuer:
2: Ich glaube, dass es nach dem zweiten Spiel schon was sehr Besonderes für uns wäre, dass wir qualifiziert sind, in die Knockout-Runde zu gehen und dann man vielleicht ein bisschen weiter nach vorne schauen kann. Es wird ja schon viel so über Frankreich geredet, aber das wollen wir überhaupt nicht. Wir wollen einfach nur aufs nächste Spiel schauen und auf das, was jetzt kommt.
1: Anstoß ist um 22 Uhr. Solarstrom hat Deutschland in den vergangenen Jahren einen großen wirtschaftlichen Vorteil gebracht. Das zeigen Berechnungen des Bundesverbands Solarwirtschaft. Fossile Energieimporte im Wert von über 20 Milliarden Euro konnten ersetzt werden. Mehr von Daniel Bornberg.
3: Rund 6 Millionen Solaranlagen sind in Deutschland inzwischen installiert. Die liefern reichlich Strom aus der Sonne und wirken sich positiv auf den Klimaschutz aus. Laut Umweltbundesamt wurden durch die Nutzung von Solarstrom zwischen 2020 und 2025 rund 270 Millionen Tonnen Treibhausgase vermieden. BSW-Solarchef Carsten Körnig sagt, Solarstrom schützt nicht nur das Klima, sondern auch den Wirtschaftsstandort Deutschland.
1: Wer Wohngeld bezieht, muss sich auf Einschnitte gefasst machen, denn es soll gekürzt werden. Ein Drittel der Haushalte wird künftig komplett leer ausgehen. Sehr bitter, aber nicht anders machbar, sagt Bauministerin Huberts der Rheinischen Post. Sie begründet die Pläne mit der schlechten Finanzlage. Auf der A28 bei Oldenburg ist am Morgen ein Motorradfahrer tödlich verunglückt. Der 45-Jährige war in Fahrtrichtung Bremen zwischen Kreinbrück und Osternburg bei einem Überholmanöver in die Mittelleitplanke geprallt. Dabei zog er sich so schwere Verletzungen zu, dass er noch an der Unfallstelle starb. Die Autobahn war für 4 Stunden gesperrt.
4: Das Niedersachsenwetter schickt euch heute Nachmittag oft die Sonne vorbei, genießt das. Hier und da gibt es nämlich auch mal dickere Wolken und es kann sein, dass sie teils ordentlich Regen mitbringen, Gewitter und auch Hagel an Bord haben. Bei 30 Grad in Wiedmarschen am Heimatmuseum, 30 auch in Melbeck an der Wassermühle und 29 in Braunschweig an der Okerinsel. Der FFN3-Tage-Trend: Sonne, Wolken, Regen und auch Gewitter, das ist der Sommer im Land die nächsten Tage.
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4: Die A1 Bremen Richtung Hamburg ist zwischen Hamburg und Stillhorn wegen Bauarbeiten bis Montag früh um 5 gesperrt. Umleitungen sind ausgeschildert. Dann Vorsicht, ein Liegenbleiber auf der A1 Bremen Richtung Osnabrück. Der steht hier zwischen Großippenau und Wildeshausen Nord. A7 Hannover Richtung Kassel zwischen Hildesheim-Dristenstedt und Hildesheim 4 Kilometer stockend wegen der Baustelle, 20 Minuten plus. Die A7 Kassel Richtung Hannover ist zwischen dem Dreieck Salzgitter und Derneburg aktuell gesperrt, da laufen Bergungsarbeiten. Dann die A7 Hannover Richtung Hamburg zwischen Tisopo und dem Horster Dreieck 4 Kilometer stockend, plant er 25 Minuten mehr ein. Dann noch weiter Richtung Flensburg, hier vorm Hamburger Elbtunnel 7 Kilometer Stau, bedeutet 50 Minuten plus. Dann Vorsicht, Personen sind unterwegs auf der A27 Bremerhaven-Bremen. Zwischen Bremerhaven Süd und Stotel passt da bitte auf in beiden Richtungen. Dann gerade auch reingekommen, Vorsicht, ein Liegenbleiber auf der A27 Cuxhaven Richtung Bremerhaven. Der steht ja zwischen Nordholz und Neuenwalde. Die A27 Walsrode-Bremen ist zwischen Pferdenort und Langwedel in beiden Richtungen dicht. Da laufen Bauarbeiten bis Montag früh um 5. Umleitungen für euch sind eingerichtet. Vorsicht, Reifenteile auf der A28 Oldenburg Richtung Leer. Die liegen ja zwischen Apen-Remitz und Filsum. Die A29 Oldenburg-Wilhelmshaven ist zwischen Farel-Bockhorn und Zetel in beiden Richtungen gesperrt. Hier Bauarbeiten bis Montag früh um 5. Umleitungen für euch, die sind da eingerichtet. Dann Vorsicht, Fahrzeugteile auf der A38 Göttingen Richtung Halle. Die liegen ja zwischen Deiderode und Friedland. Und die B403 Eschelbrügge-Ochtrup ist zwischen Stege und Volzel in beiden Richtungen gesperrt. Da aktuell Bergungsarbeiten.
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4: Auf der B437 Bockhorn Richtung Friedeburg in Höhe Fuhrenkamp, da dürft ihr 80 fahren. Danke dir, Stefan, fürs Bescheid sagen. Und wenn ihr noch einen Stau oder Blitzer gesehen habt, gern durchrufen, kostenlos unter 0800 529 und 4x5. Euch eine gute Fahrt.
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4: Meine Lieben, seltenes Naturschauspiel vor Norderney. Da hat letzte Nacht das Meer geleuchtet. So richtig schön blau. Gibt's ja oft in lauen Sommernächten. Das Wasser muss warm sein und der Wind ruhig. Und rundherum muss es richtig schön dunkel sein. Sieht ein bisschen aus wie Nordlichter, halt nur am Strand, in den Wellen. Richtig schön, sagt das.

Hier ist der FFN-Verkehr. Wir informieren euch, sobald was passiert. Achtung Autofahrer, Steinewerfer auf der A270 Ilpul-Blumenthal. Hier zwischen Bremen-Lüssum und Bremen-Rönnebeck. Passt da bitte auf in beiden Richtungen. Da sind Steinewerfer unterwegs auf der A270 Ilpul-Blumenthal. Zwischen Bremen-Lüssum und Bremen-Rönnebeck. Passt da bitte auf in beiden Richtungen. Wir sagen euch Bescheid, sobald die Gefahr vorbei ist.

0: FFN ist hier, das ist der Samstagnachmittag bei uns in Niedersachsen. So, unsere deutsche Fußballmannschaft, die bereitet sich gerade auf das Spiel heute Abend gegen die Elfenbeinküste vor. Und wir bereiten euch jetzt auch schon mal darauf vor, quasi Win-Win. Einen guten Morgen Niedersachsen, da hat Axel drei einfache Tipps, wie ihr eure Fußballparty zur Motto-Party macht.
1: Die Temperaturen sind ja schon mal wie in Westafrika, das ist ja schon mal gut. Legen wir los mit den passenden Getränken dazu. An der Elfenbeinküste wird gerne Ginger-Bier getrunken. Das ist scharf, das ist erfrischend und meist alkoholfrei. Bekommt man inzwischen auch bei uns im Supermarkt.
2: So, was kommt auf den Grill?
1: Hähnchen, Hähnchen, Hähnchen. Viel Hähnchen. Und fehlen darf nicht Aloco. Das ist Kochbanane in Scheiben geschnitten vom Grill mit ein bisschen Salz. Kochbanane kriegt ihr im Asiamarkt oder im gut sortierten Supermarkt. Ganz typisch ist auch so ein Tomatensalat mit also wirklich Unmengen an Zwiebeln. Oh, und Chili, Chili, Chili, Chili, so viel wie euch traut.
2: Passende Deko?
1: Deutschlandfähnchen, ne? Ja. Also natürlich. Und dazu die Landesfarben der Elfenbeinküste kann man super mit Obst als Nachtischplatte anrichten. Orange, Weiß, Grün, dann Mango, Birne und grüner Apfel. Und wenn ihr euch denkt, ja, aber Flaggen von der Elfenbeinküste, wo soll ich die denn herbekommen? Mhm. Kauft euch einfach Irlandflaggen und hängt die andersrum auf. Dann stimmt die Reihenfolge der Farben auch.
0: Solche Tipps kriegt ihr doch wirklich nur bei uns. Noch mehr Wissen zur Elfenbeinküste und leckere Tipps findet ihr auch bei uns im Netz. 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Und dann viel Spaß euch heute Abend beim

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4: Auf der einen Seite Sonne und das ganz ordentlich. Auf der anderen Seite Hitzegewitter. Zum Teil auch ganz ordentlich. So geht's mal durch den Nachmittag hier im Niedersachsenwetter. Und da, wo es Blitz und Donner gibt, da ist gerne mal eine dicke Suppe von oben dabei, die runterkommt. Auch Hagelschauer sind möglich. Bei 31 Grad im Münchenhagen am Dinopark, 30 in Altwarnbüchen am See und 26 in Bad Harzburg am Baumwipfelpfad. Und da ist die Abkühlung hoffentlich gleich mit dabei. Also in Form von Eis oder einer kühlen Schorle. Der FFN 3-Tage-Trend, der sagt ganz klar, morgen und auch in der neuen Woche bleibt es bei Sommer im Land. Neben Sonne, aber immer wieder mit Regen und auch Gewittern.
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4: Und immer noch Achtung, Autofahrer, Steinewerfer auf der A270 Idelpol-Blumenthal. Hier zwischen Bremen-Lüssum und Bremen-Rönnebeck. Passt da bitte nach wie vor auf in beiden Richtungen. Die A1 Bremen Richtung Hamburg ist zwischen Harburg und Stillhorn wegen Bauarbeiten bis Montag früh um 5 gesperrt. Davor steht ihr 6 Kilometer im Stau. Umleitungen für euch sind eingerichtet. Vorsicht, Metallteile auf der A2 Braunschweig Richtung Magdeburg. Hier zwischen dem Rastplatz Uri und Rennau. Dann die A7 Hannover Richtung Hamburg zwischen Thieshope und dem Horster Dreieck. 4 Kilometer stockend, 25 Minuten plus. Weiter Richtung Flensburg vom Hamburger Elbtunnel. 7 Kilometer Stau, da braucht ihr 50 Minuten mehr. Vorsicht, ein Liegenbleiber auf der A27 Cuxhaven in Richtung Bremerhaven, hier zwischen Nordholz und Neuenwalde. Dann die A27 Walsrode-Bremen, die ist zwischen Pferdenort und Langwedel in beiden Richtungen gesperrt. Hier bearbeiten bis Montag früh um 5, Umleitungen sind da eingerichtet. Und dasselbe Schicksal auch für die A29 Oldenburg-Wilhelmshaven zwischen Farel-Bockhorn und Zetel in beiden Richtungen bis Montag früh um 5 dicht. Umleitungen gibt's auch da. Und die B403 Eschebrücke-Ochtrup ist zwischen Stege und Volzell in beiden Richtungen dicht. Da laufen aktuell Bergungsarbeiten.
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4: Auf der B437 Bockhorn Richtung Friedeburg in Höhe Fuhrenkamp dürft ihr 80 fahren. Danke dir, Stefan. Und wenn ihr noch einen Stau oder einen Blitzer gesehen habt, gern durchrufen, kostenlos unter 0800 529 und 4x5. Danke euch, eine gute Fahrt durch Niedersachsen und einen schönen Samstag hier mit FFN. Ich bin Björn Riewinkel. Hallo.

Schönes Wochenende euch und einen tollen Samstag hier mit FFN und mit The Bowser, der euch jetzt einen Track an die Hand gibt, der gleichzeitig lässig, aber auch sehr emotional ist. Es geht um die magnetische Anziehung zweier Menschen, verpackt in der Melodie, die sofort hängen bleibt. Für mehr Musik und mehr Abwechslung, Kiss Magnetic, neu bei FFN.

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12: 16 Uhr, ich bin Holger Dilk. Guten Tag. Deutschland gegen die Elfenbeinküste. Dieses Duell steht heute Abend bei der Fußball-Weltmeisterschaft an. Mit einem Sieg im zweiten Gruppenspiel hätte das DFB-Team vorzeitig die K.O.-Runde erreicht. Für einen deutschen Nationalspieler wird es ein ganz spezieller Tag. Jonathan Tah spielt gegen das Heimatland seines Vaters.
13: Es wird schon sehr besonders für mich sein, gegen die Elfenbeinküste zu spielen. Aber allgemein versuche ich natürlich einfach den Fokus auf die WM, auf unsere Ziele zu legen. Aber ja, es wird definitiv besonderer sein als gegen jeden anderen Gegner.
12: Anstoß ist um 22 Uhr. Das Wohngeld soll gekürzt werden, sehr bitter, aber nicht anders machbar, sagt Bauministerin Huberts. Sie verteidigt die Pläne in der Rheinischen Post. Mehr von Hanna Messerschmidt.
14: Die SPD-Politikerin begründet die Einschnitte mit der schwierigen Haushaltslage. Die Kürzungen beim Wohngeld werden alle bisherigen Empfänger betreffen, sagt sie. Ein Drittel der Haushalte wird künftig komplett leer ausgehen. Betroffen sind unter anderem Wohngeldempfänger, die wegen ihres Einkommens bisher gerade noch antragsberechtigt sind. Durch die Einschnitte könnten Bund und Länder 2 Milliarden Euro einsparen.
12: Solarstrom hat in Deutschland in den vergangenen Jahren fossile Energieimporte im Wert von mehr als 20 Milliarden Euro ersetzt. Das hat der Bundesverband Solarwirtschaft ausgerechnet. Laut einer YouGov-Umfrage sind im Übrigen 7 von 10 Deutschen dafür, die erneuerbaren Energien weiter auszubauen. Die Badegewässer Niedersachsen und Bremen sind meistens als ausgezeichnet oder gut eingestuft worden. Lediglich ein Badeverbot gibt es, und zwar am Uphuser Meer in Emden. Dort sind bei Tests erhöhte Fäkalkeime entdeckt worden. Blaualgen werden mit steigenden Temperaturen ein Problem. Erste Meldungen gibt es unter anderem an mehreren Stellen am Zwischenahner Meer und im Unisee in Bremen.
15: Viel Sonne gibt's heute Nachmittag im Niedersachsenwetter. Lasst sie euch ein bisschen anstrahlen. Hier und da ziehen auch mal ein paar Wolken durch. Die sind meistens harmlos, aber trotzdem gibt's mal dickere Wolken, die durchziehen. Die haben dann nochmal Regen dabei und teils ordentlich Hitzegewitter. Bei 31 Grad aktuell an der Northeimer Seenplatte. 30 sind's in Schöppenstedt am Eulenspiegel-Museum und 28 in Leer an der Waage. Der FFN-3-Tage-Trend, so eigentlich kurz erzählt, es bleibt sommerlich heiß, inklusive Schauern und Gewittern.
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15: Und offenbar immer noch, Achtung Autofahrer, Steinewerfer auf der A270 Ilpul-Blumenthal. Hier zwischen Bremen-Lussum und Bremen-Rönnebeck passt dann nach wie vor auf in beiden Richtungen. Die Polizei, die kontrolliert das offenbar noch. Die A1 Bremen Richtung Hamburg ist zwischen Harburg und Stillhorn wegen Bauarbeiten bis Montag früh um 5 Uhr gesperrt. Davor steht ihr 6 Kilometer im Stau. Umleitungen für euch sind da eingerichtet. Dann die A7 Hannover Richtung Flensburg. Vom Hamburger Elbtunnel 7 Kilometer Stau bedeutet eine Stunde plus für euch. Die A27 Walsrode-Bremen ist zwischen Pferdenort und Langwedel in beiden Richtungen dicht. Hier Bauarbeiten bis Montag um 5. Umleitungen sind auch da eingerichtet. Und dasselbe Schicksal auch auf der A29 Oldenburg-Wilhelmshaven zwischen Farel-Bockhorn und Zetel in beiden Richtungen hier bis Montag früh um 5. Dann Vorsicht, Reifenteile auf der A30 Rheine Richtung Amsterdam. Die liegen jetzt zwischen Nordhorn, Bad Bentheim und dem Rastplatz Waldseite. Nochmal Reifenteile auf der A31 Gronau Richtung Meppen. Hier bitte aufpassen zwischen Emsbüren und Lingen. Vorsicht, Fahrzeugteile auf der A33 Bielefeld Richtung Osnabrück. Die liegen jetzt zwischen Borklo, Kloster Ösede und Haderberg. Und die B403 Eschebrücke-Ochtrup ist weiterhin zwischen Stege und Volzen in beiden Richtungen gesperrt. Da laufen Bergungsarbeiten.
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15: Auf der B437 Bockhorn Richtung Friedeburg, hier in Höhe von Kamp, da dürft ihr 80 fahren. Danke dir, Stefan, dass du Bescheid gesagt hast. Und wenn ihr noch einen Stau oder einen Blitzer gesehen habt, ruft gern durch. Kostenlos unter 0800 529 und 4x5. Euch eine gute Fahrt.
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15: Meine Lieben, hoffentlich mit der richtigen Abkühlung und immer mit ein bisschen, ich habe an der Frühlingsgefühlen gesagt. Hier ist Malz mit für euch. Nice to meet you. Hallo.

0: Halleluja. Madonna bei FFN. Schönes Wochenende euch und einen richtig tollen Samstagnachmittag. Wahnsinn. Anfang 20 ist er und ein Weltstar. Ich meine, das muss er erstmal schaffen. Die Rede ist von Roe Byrne, der ist nämlich so einer. Und so langsam, da wird seine Musik auch richtig erwachsen. Das hört man. Freut euch auf Fairly Happy. Für mehr Musik und mehr Abwechslung gibt es gleich. So, zu Hause auf dem Sofa oder im Biergarten oder in der City. Überall fiebert Niedersachsen mit beim Fußball. Und da entdeckt man die unterschiedlichsten Fußballkrugtypen. Zum Beispiel die hier, die Konsumenten.
1: Ihre Aufmerksamkeit gilt nicht unbedingt immer dem Spiel. Dafür ist es umso wichtiger, sehr gut versorgt zu sein.
2: Leute, lasst doch schon mal Bierchen zischen. Sind die Würstchen denn auch endlich mal fertig? Oh, guck mal, Basti Schweinsteiger, der hat doch mal diese Chips-Werbung gemacht. Brüder, da müssen wir sowas beeinflussen.
0: In jedem Freundeskreis und beim Public Viewing findet ihr auch die Geräuschemacher.
1: Immer voll bei der Sache, aber vor Emotionen kommen keine richtigen Worte mehr raus.
2: Oh, Entschuldigung.
0: Und bei der richtigen WM dürfen natürlich auch die Fakten-Nerds nicht fehlen, ne?
1: Keine Situation, die nicht zusätzlich kommentiert werden kann. Zu jedem Spielmoment gibt's den passenden Fakt.
2: Hier, Julian Nagelsmann, der ist ja auch der jüngste Trainer im Turnier und die Packing-Rate beim letzten Spiel, die war ja top. Und wusstet ihr im Übrigen, dass sich Jogi Löw damals genau 2 Sekunden lang am Sack gekratzt hat?
0: Na dann, schönen Fußballabend euch später mit F.

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9: Dann schauen wir mal aufs Niedersachsenwetter und das hat richtig Sommer dabei. Heute Nachmittag oft Sonne im Land, hier und da mal ein paar Wolken, die durchziehen. Stellenweise können die auch mal ein bisschen dicker ausfallen und dann haben sie teilweise auch ordentlich Regen, Gewitter und sogar Hagelschauer an Bord. Bei 31 Grad aktuell in Stadthagen am Willem-Busch-Gymnasium, 31 in Stolzenau am Puppenmuseum und 30 in Wendhausen an der Mühle. Der FFN-3-Tage-Trend. Sonne, Wolken, Regen und auch Gewitter. So bleibt sie nächsten Tage. Also herrlich Sommer im Land mit all seinen Tücken.
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9: Die A1 Bremen Richtung Hamburg ist zwischen Harburg und Stillhorn wegen Bauarbeiten bis Montag früh um 5 gesperrt. Davor steht ihr 6 Kilometer im Stau. Umleitungen sind für euch eingerichtet. Dann Vorsicht, ein Unfall auf der A2 Dortmund Richtung Hannover. Hier zwischen dem Dreieck Hannover West und Hannover Langenhagen. Personen sind unterwegs auf der A2 Hannover Dortmund. Hier bitte aufpassen zwischen der Raststätte Aultal und Bad Alsen Ost. A7 Hannover Richtung Flensburg, hier vom Hamburger Elbtunnel 7 Kilometer Stau, plant er eine Stunde mehr ein. Die A27 Walsrode-Bremen ist zwischen Verdenort und Langwedel in beiden Richtungen gesperrt. Hier wird auch bis Montag früh um 5 gebaut. Umleitungen sind eingerichtet. Vorsicht, Personen auf der A27 Bremen-Bremerhaven, hier zwischen Ilpol und Schwanewede, passt da bitte auf in beiden Richtungen. Die A29 Oldenburg-Wilhelmshaven ist zwischen Farel-Bockhorn und Zetel in beiden Richtungen dicht. Auch da wird gebaut bis Montag früh um 5. Umleitungen sind eingerichtet. Dann Vorsicht, Fahrzeugteile auf der A33 Bielefeld Richtung Osnabrück zwischen Borklo, Kloster Ösede und Haderberg. Und nochmal Fahrzeugteile auf der B51 Diepholz in Richtung Bielefeld, hier in Höhe Osnabrück-Widukindland. Und die B403 Eschebrücke-Ochtrup, die ist zwischen Stege und Volzell in beiden Richtungen dicht. Da laufen Bergungsarbeiten.
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9: Auf der B437 Bockhorn Richtung Friedeburg in Höhe Fuhrenkamp, da dürft ihr 80 fahren. Stefan, danke fürs Bescheid sagen und wenn ihr noch was habt, einen Stau oder einen Blitzer, dann ruft gern durch, kostenlos wie immer unter der 0800 529 und 4x5. Eine gute Fahrt euch durch Niedersachsen und einen richtig tollen Sonnensamstagnachmittag. Genießt den Sommer bei uns im Land mit FFN. Ich bin Björn Riewinkel. Hallo!
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0: schon schmilzt, bevor ihr es schlecken könnt, dann ist Sommer in Niedersachsen. Hier ist FFN am Samstagnachmittag. Ich würde sagen, heißer Niedersachsens Top 20 mit Klaas Scholt-Albers. Moin Klaas.
1: Moin Björn, moin zusammen. Ja, und ich bin nicht alleine, sondern Kai Wingenfelder ist bei mir zu Besuch. This is not the time to wonder. Mit dem Sänger von Fury and the Slaughterhouse spreche ich ein bisschen über das bevorstehende Jubiläum der Band. 40 Jahre haben die schon auf dem Buckel. Ob die schon ans Aufhören denken? Darüber sprechen wir gleich. Außerdem, bei dem Wetter haben wir natürlich auch ordentlich viele neue Sommersongs rausgekramt. Die besten hört ihr natürlich bei mir.
0: In Niedersachsens Top 20, gleich ab 5 hier bei FFN.

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7: 17 Uhr. Ich bin Holger Dilk. Guten Tag. Bei der Fußball-Weltmeisterschaft will Deutschland heute den Einzug in die K.O.-Runde klarmachen. Im zweiten Gruppenspiel geht es gegen die Elfenbeinküste. Mit einem Sieg zieht die DFB-Elf vorzeitig ins 16. Finale ein. Gleiches aber gilt auch für den Gegner aus Afrika. Bundestrainer Julian Nagelsmann sagte zu den Stärken der Elfenbeinküste:
8: Eine brutale Körperlichkeit, die uns schon vor Probleme stellen kann. Wir haben Maßnahmen ergriffen und haben das auch trainiert, was wir machen müssen, dass wir möglichst viele Stärken wegnehmen. Das werden wir nicht immer schaffen, weil der Gegner dafür zu gut ist. Aber wir werden es versuchen, es über einen Großteil der Spielminuten zu schaffen.
7: Los geht's um 22 Uhr. Solarstrom hat Deutschland in den vergangenen Jahren einen großen wirtschaftlichen Vorteil gebracht. Das zeigen Berechnungen des Bundesverbands Solarwirtschaft. Fossile Energieimporte im Wert von über 20 Milliarden Euro konnten ersetzt werden. Mehr von Daniel Bornberg.
9: Rund 6 Millionen Solaranlagen sind in Deutschland inzwischen installiert. Die liefern reichlich Strom aus der Sonne und wirken sich positiv auf den Klimaschutz aus. Laut Umweltbundesamt wurden durch die Nutzung von Solarstrom zwischen 2020 und 2025 rund 270 Millionen Tonnen Treibhausgase vermieden. BSW-Solarchef Carsten Körnig sagt, Solarstrom schützt nicht nur das Klima, sondern auch den Wirtschaftsstandort Deutschland.
7: Wer Wohngeld bezieht, muss sich auf Einschnitte gefasst machen, denn es soll gekürzt werden. Ein Drittel der Haushalte wird künftig komplett leer ausgehen. Sehr bitter, aber nicht anders machbar, sagt Bauministerin Huberts der Rheinischen Post. Sie begründet die Pläne mit der schlechten Finanzlage. Ein schweres Gewitter hat Ostfriesland in der Nacht hart erwischt. In Moormerland musste ein Zeltlager mit rund 270 Kindern geräumt werden. Alle kamen unverletzt in eine Turnhalle. Die Helfer rückten zu vielen Einsätzen aus. Meist lagen Bäume oder Äste auf der Straße.
10: So, auf der einen Seite viel Sonne heute, auf der anderen Seite auch Hitzegewitter, die möglich sind. So geht's erstmal jetzt durch Niedersachsen-Wetter. Und da, wo Hitzegewitter möglich sind, solltet ihr auch mit dicken Schauern und Hagel rechnen. Bei 31 Grad aktuell in Hitzacker am Freilichtmuseum, 29 in Steinhude am Minigolfplatz und 28 in Osterode auf dem Kornmarkt. Der FFN-3-Tage-Trend morgen und auch in der neuen Woche bleibt es bei ordentlich Sommer im Land und neben Sonne dementsprechend noch immer wieder mit Regen und Hitzegewittern.
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10: Und der A1 Bremen Richtung Hamburg, die ist zwischen Harburg und Stillhorn wegen Bauarbeiten bis Montag früh um 5 gesperrt. Davor aktuell noch 6 Kilometer Stau. Umleitungen für euch sind eingerichtet. Vorsicht, ein Unfall auf der A2 Dortmund Richtung Hannover, hier zwischen dem Dreieck Hannover West und Hannover Langenhagen. A7 Hannover Richtung Flensburg. Vorm Hamburger Elbtunnel steht ihr 7 Kilometer im Stau. Hier braucht ihr 50 Minuten mehr. Die A27 Walsrode-Bremen ist zwischen Pferdenort und Langwedel in beiden Richtungen gesperrt. Da wird gebaut bis Montag früh um 5. Auch auf der A29 Oldenburg-Wilhelmshaven Bauarbeiten zwischen Farel-Bockhorn und Zetel in beiden Richtungen. Hier auch bis Montag früh um 5. Umleitungen sind jeweils für euch eingerichtet. Vorsicht, Fahrzeugteile auf der A33 Bielefeld Richtung Osnabrück, hier zwischen Borklo, Kloster Oesede und Haderberg. Dann sind Personen unterwegs auf der A39 Salzgitter Richtung Braunschweig, hier zwischen Salzgitter-Liebenstedt Nord und Rüningen Nord. Dann noch die B403 Eschebrücke Ochtrup, die ist zwischen Stege und Volzel in beiden Richtungen gesperrt. Hier Bergungsarbeiten und Vorsicht, ein Unfall auf der B404 Lüneburg Richtung Schwarzenbeek zwischen Eichholz und Rönnemarschacht.
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10: Auf der B437 Bockhorn Richtung Friedeburg in Höhe Furnkamp, da dürft ihr 80 fahren. Danke dir Stefan, und wenn ihr noch einen Stau oder Blitzer entdeckt habt, ruft gern durch, kostenlos unter 0800 529 und 4x5. Euch eine gute Fahrt.
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12: Perfektes Grillwetter mit Regenschutz. Euch einen schönen Samstag mit FFN, und wir haben Besuch. This is not the time to wonder. Herzlich willkommen, Kai Wingfelder von Fury. Ja,
13: hallo zu Hause.
12: Wie sieht's bei dir mit Fußballstimmung aus? Bevor wir zum Wichtigen kommen, erstmal das Wesentliche.
13: Der Anfang war ja schick, ja. Muss man so sagen. Ich bin ein bisschen traurig, dass Karl nicht dabei ist, weil den fand ich wirklich einfach, Karl und Under so zusammen waren ein gutes Team.
12: Mhm.
13: Schauen wir mal.
12: Ja, genau, nicht zu optimistisch sein. Also, Fußball können wir einen Haken hintermachen. Dann schnacken wir gleich nochmal über KI bei euch in der Musik. Und das nach unserem ersten Song der Top 20. Jetzt erstmal Alex Warren mit Passenger.

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Achtung, Autofahrer. Ein Falschfahrer auf der A31 Emden-Leer zwischen Pevsum und Emden-Ost. Passt da bitte auf in beiden Richtungen. Fahrt äußerst rechts und überholt nicht. Euch kommt ein Falschfahrer entgegen auf der A31 Emden-Leer zwischen Pevsum und Emden-Ost. Bitte aufpassen in beiden Richtungen. Äußerst rechts fahren, nicht überholen. Wir sagen euch Bescheid, wenn die Gefahr vorbei ist.

0: Der neue Song von Gentleman. Gemeinsam mit Michael Patrick Kelly ist das zuerst gehört bei FFN in euren Top 20 Charts. Gleich mit Platz 18 von Taylor Swift mit ihrem neuen Song I Knew It, I Knew You. Vorher sprechen wir über KI mit Kai von Fury in the Slaughterhouse. This is not the time to wonder. Fury in the Slaughterhouse hat ja eine eigene KI, KI Wingfelder. Habt ihr irgendwas benutzt oder mal rumprobiert und gesagt, ach, das ist ja toll?
1: Ich habe einmal eine Textidee eingegeben, weil ich wissen wollte, was KI macht. Ja. Da kam auch was raus und einen Satz davon habe ich benutzt, beziehungsweise eine Phrase. Das war aber auch alles, was ich gemacht habe, weil ich lehne das ab. Weil ich altmodisch bin vielleicht möglicherweise, aber auf der anderen Seite auch, weil das eigentlich für mich das Ende der humanen Kreativität darstellt, ja? Was ich wirklich sehr, sehr schade finde. Und das finde ich einfach unfair, ja? Und gegenüber den Leuten, die sich Gedanken machen und kreativ sind und einen Song schreiben. Und dann kommt irgendjemand, lässt einen Computer den Song schreiben, stellt seinen Namen drunter und kassiert die Kohle, die eigentlich nicht kriegen dürften, sondern eigentlich ist es für die Leute, die Songs schreiben. Das ist eigentlich für mich ein kleines Verbrechen.
0: Das ist doch mal ein Statement. Außerdem kann KI nicht live auftreten, so wie ihr. Und dass sich das lohnt, das zu erleben, darüber schnacken wir gleich mal. Jetzt gibt's auch KI-frei auf Platz 19 Michael Schulte mit Love Sick.

0: 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Gleich Platz 16 und 17 schon eurer Top 20 Die Die von Shakira und Ed Sheeran mit Sapphire. Vorher schnacken wir weiter mit der Band mit einem neuen Album Fury in the Slaughterhouse. Nächsten Freitag Release-Konzert. Wie viel Rock'n'Roll und wie viel Rückenschmerzen ist da? Also ist das 50-50?
1: Oder? Ich würde mal sagen, guck's dir an. Ich habe ja mal gesagt, wenn ich anfange auf der Bühne rumzutippeln wie Joe Biden, dann höre ich auf.
0: Mm.
1: Ich habe die Scorpions gesehen, die ich sehr schätze. Aber wenn ich eher wäre, würde ich jetzt nicht mehr auf die Bühne gehen. Dann mache ich was anderes, was meinem Alter entspricht, aber es wird immer noch musikalisch sein. Nein, es ist noch eine Rock'n'Roll-Kapelle. Wir sind immer noch laut und haben immer noch Energie. Das ist auch gut so.
0: Also es lohnt sich auf jeden Fall, die Band live zu hören. Es gibt ja auch noch neue Musik, hören wir uns gleich an. Vorher gibt es den nächsten FFN-Hit-Tipp an diesem Wochenende. Auch so ein toller Musiker. Lange davon entfernt, in Rente zu gehen. Milo und DJ Licious mit House on

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5: Tja, mal schön Sonne, mal Wolken. So geht's in den Abend hinein im Niedersachsenwetter. Stellenweise kommen noch einige Schauer runter, rechnet örtlich sogar mit starken Gewittern samt Hagel und Sturmböen. 30 Grad sind's in Hameln am Theater, 26 noch in Westerstede an der Petrikirche und laue 24 in Aurich am Rathaus. Der FFN-3-Tage-Trend, der Sommer, der bleibt uns erhalten. Viel Sonne, aber eben auch Schauer und Gewitter sind mit dabei.
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5: Und es war mit guten Nachrichten für die A31 Emden leer. Der Falschfahrer zwischen Pevsum und Emmost ist weg. Ihr habt also in beiden Richtungen wieder freie Fahrt. Die A1 Bremen Richtung Hamburg ist zwischen Harburg und Stillhorn wegen Bauarbeiten bis Montag früh um 5 gesperrt. Davor steht ihr 6 Kilometer im Stau. Umleitungen sind eingerichtet. Vorsicht, immer noch Personen auf der A2 Dortmund-Hannover. Hier zwischen Bad Alsen und Rehren. Passt da bitte auf in beiden Richtungen. Dann gab es einen Unfall auf der A2 Dortmund Richtung Hannover, hier zwischen dem Dreieck Hannover West und Langenhagen. A7 Hannover Richtung Flensburg, vorm Hamburger Elbtunnel 7 Kilometer Stau, da braucht ihr aktuell noch 40 Minuten mehr. Die A27 Walsrode-Bremen ist zwischen Verden-Nord und Langwedel in beiden Richtungen gesperrt, da wird bis Montag früh um 5 gebaut. Betrifft auch die A29 Oldenburg-Wilhelmshaven zwischen Farel-Bockhorn und Zetel, Bauarbeiten in beiden Richtungen, hier auch bis Montag früh um 5. Umleitungen sind in beiden Fällen für euch eingerichtet. Dann Vorsicht, Fahrzeugteile auf der A31 Meppen Richtung Lingen, hier zwischen Meppen Nord und Twiest. Dann gibt es den Liegenbleiber auf der A31 Leer Richtung Emden, hier bitte aufpassen in Höhe des Dreiecks Leer. Vorsicht, Fahrzeugteile auf der A33 Bielefeld Richtung Osnabrück, hier zwischen Borklo, Kloster Ösede und Haderberg. Dann haben wir noch einen Liegenbleiber auf der B6 in Neustadt am Rübenberge, hier zwischen Neustadt Empede und Neustadt Otternhagen. Die B403 Eschebrücke-Ochtrup ist zwischen Stege und Volzel in beiden Richtungen dicht, da laufen immer noch Bergungsarbeiten. Und Vorsicht, ein Unfall auf der B404 Lüneburg Richtung Schwarzenbeck zwischen Eichholz und Rönnemarschacht.
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5: Auf der B437 Bockhorn Richtung Friedeburg in Höhe Fuhrenkamp, da dürft ihr 80 fahren. Danke Stefan fürs Bescheid sagen und wenn ihr noch einen Stau oder einen Blitzer gesehen habt, gerne durchrufen, das Ganze wie immer kostenlos unter der 0800 529 und 4x5. Euch eine gute Fahrt.
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7: Lasst euren Samstagabend mit dem alkoholfreien Bier im Garten ausklingen oder gönnt euch jetzt gleich nach der Arbeit noch ein Eis. Wir sind gerne mit dabei, auch mit was Frischem. Jamie Lee Harrison, toller Newcomer aus England, stelle ich euch gleich nach Platz 15 eurer Lieblingsliederliste der Woche vor. Jetzt erstmal One Republic mit Need Your Love.

0: 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Ganz entspannt geht's durch die Wochenendschicht. Jamie Lee Harrison mit seinem Song Without Your Love ist das bei FFN 29. Gleich in euren Charts, Platz 13, Tiffany Harris mit Vertigo. Außerdem haben wir heute Starbesuch in der Sendung. Knapp, ja, es gibt sie schon 40 Jahre, Fury in the Slaughterhouse. Jetzt muss ich ein bisschen an die Toten Hosen denken. Macht ihr da irgendwie einen Vergleich oder denkt ihr, oh, irgendwie ist das vielleicht bei uns auch jetzt der Fall, dass wir sagen, wir hören auf? Oder wie nimmst du das wahr?
1: Nö, wir liebäugeln eigentlich mit dem nächsten Album. Also die hören ja jetzt alle auf. Also die Hosen hören auf, die Prinzen hören auf.
0: Ihr habt genau in der gleichen Zeit Karriere gemacht. Und jetzt sagen die anderen, kommen, wir hören auf. Also das muss doch, das also arbeitet ich, das nicht irgendwie in euch.
1: Wenn ich jetzt mit 63, was Campino ja glaube ich ist irgendwie, nochmal ein Baby kriegen würde, ja, dann würde ich auch aufhören.
0: Das bedeutet aber, bei dir persönlich ist kein Baby in Planung, sonst würdest du ja aufhören.
1: Nee, ich bin ja auch ein bisschen älter als Campino.
0: Genau. Und es wird weiter Musik von Fury in the Slaughterhouse geben, was uns alle sehr, sehr freut. Einen eurer neuen Songs hören wir uns auch gleich an. Nächsten Freitag kommt das neue Album. Kleiner Vorgeschmack, kann sich auch hören lassen, den gibt's gleich.

0: 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Gleich gibt's noch mehr Top-Songs. Wir sind auf eurer Chartliste schon bei Platz 11 und 12 angekommen mit Leonie Don't Worry und Tame Impala mit Dracula. Vorher gibt's endlich die neue Single Fix This Crack von Fury in the Slaughterhouse auf die Ohren. Thematisch passt, finde ich, der Song auch ganz gut, wenn man bedenkt, Elon Musk ist jetzt der erste Milliardär.
1: Ja, das ist
0: absurde Zahl.
1: Das macht mir Angst. Das finde ich so, oh, ich mag das nicht, wenn so viel Macht in einer Hand liegt.
0: Ja, perverser
1: Reichtum. Vor allen Dingen, wenn das so ein stranger Freak ist.
0: Bei euch im Song geht es ja auch ums Thema Geld, also das Geld eben nicht glücklich macht, sondern das sind andere Dinge, die man nicht mit Geld kaufen kann.
1: Also ganz ehrlich, wenn ich den Song singe, möchte ich nicht an Elon Musk denken.
0: Ja,
1: das finde ich, irgendwie nicht so gut. Aber das, worum es wirklich geht, nämlich Liebe und Glück, ja, das kannst du dir einfach mit Kohle nicht kaufen. Weil das sind ja Kategorien, Nächstenliebe und alles Mögliche, was so dazugehört. Und ich glaube, das ist einfach, das kannst du dir leider mit Geld nicht kaufen. Das hat, glaube ich, was damit zu tun, wie empathisch du so bist und auch bleibst gegenüber deinen Mitmenschen.
0: Schönes Schlusswort. Danke, Kai. Nächsten Freitag gibt's das neue Album von Fury in the Slaughterhouse. Und mit drauf ist auch dieser geile Song. Das ist Fix This Crack.

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9: 18 Uhr, ich bin Holger Dilk. Guten Abend. Bei der Fußball-Weltmeisterschaft hat Deutschland die K.O.-Phase fest im Blick. Mit einem Sieg heute im zweiten Gruppenspiel gegen die Elfenbeinküste geht es ins 16. Finale. Bei den letzten beiden Turnieren war die DFB-Elf schon in der Vorrunde gescheitert. Torhüter Manuel Neuer:
10: Ich glaube, dass es nach dem zweiten Spiel schon was sehr Besonderes für uns wäre, dass wir qualifiziert sind, in die Knockout-Runde zu gehen und dann man vielleicht ein bisschen weiter nach vorne schauen kann. Es wird ja schon viel so über Frankreich geredet, aber das wollen wir überhaupt nicht. Wir wollen einfach nur aufs nächste Spiel schauen und auf das, was jetzt kommt.
9: Anstoß ist um 22 Uhr. Das Wohngeld soll gekürzt werden, sehr bitter, aber nicht anders machbar, sagt Bauministerin Huberts. Sie verteidigt die Pläne in der Rheinischen Post. Mehr von Hanna Messerschmidt.
11: Die SPD-Politikerin begründet die Einschnitte mit der schwierigen Haushaltslage. Die Kürzungen beim Wohngeld werden alle bisherigen Empfänger betreffen, sagt sie. Ein Drittel der Haushalte wird künftig komplett leer ausgehen. Betroffen sind unter anderem Wohngeldempfänger, die wegen ihres Einkommens bisher gerade noch antragsberechtigt sind. Durch die Einschnitte könnten Bund und Länder 2 Milliarden € einsparen.
9: Solarstrom hat in Deutschland in den vergangenen Jahren fossile Energieimporte im Wert von mehr als 20 Milliarden Euro ersetzt. Das hat der Bundesverband Solarwirtschaft ausgerechnet. Laut einer YouGov-Umfrage sind im Übrigen 7 von 10 Deutschen dafür, die erneuerbaren Energien weiter auszubauen. Auf der A28 bei Oldenburg ist am Morgen ein Motorradfahrer tödlich verunglückt. Der 45-Jährige war in Fahrtrichtung Bremen zwischen Kreinbrück und Osternburg bei einem Überholmanöver in die Mittelleitplanke geprallt. Dabei zog er sich so schwere Verletzungen zu, dass er noch an der Unfallstelle starb. Die Autobahn war für 4 Stunden gesperrt.
12: Grillen, lange draußen sitzen und den Tag so richtig schön ausklingen lassen. Das Niedersachsenwetter schickt euch sommerlich durch den Abend durch. Jetzt kommt es aber, vereinzelt gibt es halt auch Hitzegewitter, Hagel und Sturmböen im Land. Bei aktuell 3x29 Grad, einmal in Sulingen am Froschbrunnen, auch in Westerstede am Mansinger Burgplatz und in Hasefeld im Auetal. Der FFN 3-Tage-Trend. Sonne, Wolken, Regen, Gewitter und Hagel. Auch die nächsten Tage bleibt der Sommer voll und ganz im Land.
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12: Die A1 Bremen Richtung Hamburg ist zwischen Harburg und Stillhorn wegen Bauarbeiten bis Montag früh um 5 gesperrt. 6 Kilometer steht ihr davor im Stau. Umleitungen für euch sind eingerichtet. Vorsicht, ein Unfall auf der A2 Dortmund Richtung Hannover zwischen dem Dreieck Hannover West und Langenhagen. Dann liegen Metallteile auf der A2 Hannover Richtung Braunschweig. Hier bitte aufpassen zwischen Peine und Peine Ost. Vorsicht, Personen auf der A2 Magdeburg-Braunschweig und zwar hier in Höhe der Raststätte Lappwald. Passt da bitte auf in beiden Richtungen. A7 Hannover Richtung Flensburg. Vom Hamburger Elbtunnel 7 Kilometer Stau, da braucht ihr aktuell noch 40 Minuten länger. Vorsicht, Fahrzeugteile auf der A27 Walsrode Richtung Bremen, hier zwischen Walsrode West und Verden Ost. Dann ist die A27 Walsrode Bremen zwischen Verden Nord und Langwedel in beiden Richtungen gesperrt. Da wird bis Montag früh um 5 gebaut. Umleitungen für euch sind da ausgeschildert. Vorsicht, Fahrzeugteile auf der A29 Alornheide in Richtung Oldenburg. Hier zwischen im Kreuz Oldenburg-Ost in der Überleitung zur A28 in Richtung Bremen. Und die A29 Oldenburg-Wilhelmshaven, die ist zwischen Farel-Bockhorn und Zetel in beiden Richtungen dicht. Auch da wird gebaut bis Montag früh um 5. Umleitungen sind eingerichtet.
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12: Auf der B437 Bockhorn Richtung Friedeburg in Höhe Fuhrenkamp, da dürft ihr 80 fahren. Stefan, danke dir fürs Bescheid sagen und wenn ihr noch ergänzen wollt, einen Stau oder Blitzer, gerne her damit, kostenlos unter 0800 529 und 4x die 5. Euch eine gute Fahrt.
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13: Hier werden die Festivalfans auf dem Hurricane um die besten Plätze rangeln und am Ende ist der Sound nie so gut wie zu Hause aus dem Radio. Euch einen schönen Samstag mit einem tollen und gut klingenden FFN-Hit-Tipp von Berre aus Belgien. Toller Name für Newcomer. Spiele ich

Das ist etwa, wenn das ist mehr Musik, mehr Abwechslung für eure Top 20 am Wochenende. Gleich Platz 8 von Bebe Rexha mit New Religion. Wirklich so ein richtig schöner Sommersong für dieses Wochenende. Und vorher ein Lied von Olivia Rodrigo. Eine ganz besonders krasse Frau, wie ich finde. Sie ist auf die Welt gekommen als Baby und konnte auf der einen Seite fast nichts hören. Auf ihrem linken Ohr ist sie immer noch zu 60% taub. Und trotzdem gehört sie aktuell zu den erfolgreichsten Sängerinnen überhaupt auf der ganzen Welt. Und das finde ich so großartig. Das beweist auch, ja, niemals das Ziel aus dem Blick verlieren, sondern dran glauben, dass man es schafft, egal wie eingeschränkt man ist. Auf dem Platz 9 Olivia Rodrigo mit ihrem großartigen Song Drop Dead.

0: Bibi Rexha ist das in euren Top 20 bei FFN. Wir sind mittendrin in euren Charts der Woche, gleich schon mit Platz 7 und 6 dieser Liste. Opalite von Taylor Swift und Alex Warren mit Fever Dream. Vorher geht's um einen Song, der wirklich jede Tanzfläche füllt. Und jeder von uns, können wir mal zugeben, versucht dann auch mitzurappen und wir scheitern, glaube ich, alle kläglich. Tölich, ein Song mit ganz viel Hamburger Zungenschlag. Und obwohl das ein Song aus Norddeutschland ist, kommt ein wesentlicher Teil aus Amerika.
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0: Der Text ist natürlich 100% Hamburg. Beim Beat sieht das schon ein bisschen anders aus. Der Song besteht vor allem aus einem Sound aus den 70ern von Face O. Das war eine Funkband aus Ohio und deren Song Toe Jam, der klang damals so. Also da würde ich auch zu tanzen, aber Tölich ist natürlich der fettere Hit und einer der erfolgreichsten deutschen Rap-Songs der 2000er, von dem wir endlich wissen, woher wir das kennen.

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2: Wir steuern auf eine tropische Nacht zu. Das Niedersachsenwetter, es bleibt auf Betriebstemperatur. Regnet stellenweise auch mit ordentlich Wolken heute Abend und in der Nacht samt Regen und Gewitterschauern. Bei 30 Grad aktuell noch in Klenze im Findlingspark, 28 in Braunschweig an der Kieskuhle und 23 in Sande am Wasserschloss Gödens. Schauen wir gemeinsam auf den FFN 3-Tage-Trend. Morgen und auch in der neuen Woche bleibt es bei Sommer im Land. Neben Sonne dementsprechend auch immer wieder mit Regen und teils heftigen Gewitterschauern.
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2: Die A1 Bremen Richtung Hamburg ist zwischen Harburg und Stillhorn wegen Bauarbeiten bis Montag früh um 5 gesperrt. Davor aktuell noch 6 Kilometer Stau. Umleitungen für euch sind eingerichtet. Vorsicht, Metallteile auf der A2 Hannover in Richtung Braunschweig, hier zwischen Peine und Peine Ost. Personen sind unterwegs auf der A2 Braunschweig Richtung Dortmund. Hier bitte aufpassen zwischen dem Kreuz Hannover Ost und dem Kreuz Hannover Buchholz in beiden Richtungen. Dann die A7 Hannover Richtung Flensburg, hier vom Hamburger Elbtunnel 7 Kilometer stockend. Da braucht ihr aktuell noch 25 Minuten länger. Vorsicht nochmal, Fahrzeugteile auf der A27 Walsrode in Richtung Bremen, hier zwischen Walsrode West und Verden Ost. Dann ist die A27 Walsrode Bremen zwischen Verden Nord und Langwedel in beiden Richtungen gesperrt. Da wird bis Montag früh um 5 gebaut, Umleitungen sind eingerichtet. Und auch die A29 Oldenburg-Wilhelmshaven, die ist zwischen Farel-Bockhorn und Zetel in beiden Richtungen dicht. Bauarbeiten bis Montag früh um 5, Umleitungen sind auch da für euch eingerichtet.
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2: Habt ihr aktuell keine gesehen, wenn ihr aber einen Stau oder Blitzer entdeckt habt, dann ruft uns gerne an. Das Ganze natürlich wie immer kostenlos unter der 0800 529 und 4x5. Euch eine gute Fahrt durch Niedersachsen.
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3: Moin zusammen, genießt euren Samstag am Grill. Lasst euch nicht stressen, seid ihr noch auf der Maloche. Wir sind bei euch mit neuer Musik von You Not Us gemeinsam mit Daddy DJ. Ein Song, der sowas von nach Sommer klingt, also genau das, was wir jetzt brauchen, gibt's direkt noch im Platz 5 auf die Ohren. Miles Smith mit Stay If You Wanna Dance.

FFN mit Sommerfeeling durch die Wochenendschicht. Gleich schon mit Platz 3 eurer Charts. Kygo und Khalid mit Save My Love. Vorher gibt's Musik von unserem berühmtesten Wahl-Berliner. Wer den Weltstar Harry Styles vielleicht mal beim Joggen oder Einkaufen treffen möchte, der kann das machen in Berlin, genauer gesagt in der Nähe vom Rosenthaler Platz. Da sieht man ihn öfter, da hat er angeblich eine Wohnung gekauft, ist aber auch schon eine ganz schön teure Ecke, da kann eine Dreizimmerwohnung, pass auf, gut mal eine Million kosten. Eine Dreizimmerwohnung! Das ist total bekloppt. Also dann lieber im Bauernhof irgendwo in Ostfriesland oder ja, irgendwo an der Nordseeküste. Das ist viel, viel schöner. Aber da kommt der Harry halt nicht drauf, ne? Kannst nichts machen. Musikalisch hat er einen besseren Riecher als beim Wohnort. Sein Hit American Girls landet auf Platz 4 eurer Charts.

Das sind eure Top 20 bei FFN. Das sind die besten Songs der Woche mit Teddy Swims. Gleich auf eurem Platz 2, da landet Mr. Know-It-All. Vorher spiele ich euch den letzten FFN-Hit-Tipp für dieses Wochenende. Kommt von Bebe Rexha, die hat ja gerade eh so einen Lauf. Und dieser neue Song ist irgendwie lustig, denn dieser Rhythmus klingt so, als würde man ein Pferd reiten. Also hört mal genau hin, dann wisst ihr, was ich meine. Ich weiß, das klingt komisch, aber es ist so.

FFN hier mit der Spitze eurer Charts. Und TikTok hat wieder zugeschlagen, hat sich längst zu so einer globalen Erinnerungsmaschine entwickelt. Also ein Ort, an dem Songs nicht altern, sondern irgendwie eine kurze Pause machen und dann Jahre später wiederkommen als Hits. Und so hat es auch Kato und John mit Turn the Lights Off wieder in unsere Herzen geschafft. 2010 rausgekommen, dann verschwunden. Jetzt eure Nummer 1. Viel Spaß mit dem Ding. Passt auch zum Wetter. Und wir hören uns nächste Woche wieder. 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
5: 19 Uhr. Ich bin Nanju Kuhlmann. Guten Abend. Bei der Fußball-WM kann Deutschland heute vorzeitig in die K.O.-Runde einziehen. Dafür braucht man einen Sieg im zweiten Gruppenspiel gegen die Elfenbeinküste. Keine leichte Aufgabe, denn die Afrikaner sind stärker als etwa Curaçao. Außerdem gibt es einige Stars im Team, wie Jan Diomande von RB Leipzig. Torwart Manuel Neuer.
6: Es wird eine sehr starke Mannschaft auf uns treffen in Toronto und wir sind aber da wirklich gut vorbereitet. Wir wissen, was uns erwartet und ich glaube, die Elfenbeinküste weiß auch, was sie erwartet.
5: Los geht's um 22 Uhr. Solarstrom hat Deutschland in den letzten Jahren einen großen wirtschaftlichen Vorteil gebracht. Das zeigen Berechnungen des Bundesverbands Solarwirtschaft. Fossile Energieimporte im Wert von über 20 Milliarden Euro konnten ersetzt werden. Mehr von Daniel Bornberg.
7: Rund 6 Millionen Solaranlagen sind in Deutschland inzwischen installiert. Die liefern reichlich Strom aus der Sonne und wirken sich positiv auf den Klimaschutz aus. Laut Umweltbundesamt wurden durch die Nutzung von Solarstrom zwischen 2020 und 2025 rund 270 Millionen Tonnen Treibhausgase vermieden. BSW-Solarchef Carsten Körnig sagt, Solarstrom schützt nicht nur das Klima, sondern auch den Wirtschaftsstandort Deutschland.
5: Das Wohngeld soll gekürzt werden. Sehr bitter, aber nicht anders machbar, sagt Bauministerin Huberts. Sie begründete die Pläne in der Rheinischen Post mit der schlechten Finanzlage. Ein Drittel der Haushalte wird künftig komplett leer ausgehen. Bund und Länder wollen so 2 Milliarden Euro sparen. An diesem heißen Wochenende bekommen Freibäder in Niedersachsen Unterstützung. In Hannover, Braunschweig und Osnabrück helfen Sicherheits- und Ordnungskräfte mit. Sie achten auf Regeln, helfen an Kassen und bei Fragen. So bleibt den Aufsichten mehr Blick fürs Wasser.
8: Tja, nochmal ordentlich Sonne heute Abend im Niedersachsenwetter, aber auch mal Wolken. So geht's da durch den Abend durch. Stellenweise kommen auch einige mehr Wolken durch. Dann sind Schauer durchaus möglich und teils ordentlich Gewitter samt Hagelschauern. Bei 29 Grad in Koppenbrügge am Rittergut Diedersen, 27 in Goldenstedt an der Dampfmühle und 26 in Friedenbeck am Jugendcafé. Der FFN 3-Tage-Trend. Der Sommer, der bleibt uns erhalten und zwar in vollem Umfang. Viel Sonne, ordentlich heiß. Eis und auch Schauer- und Hitzegewitter.
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8: Vorsicht, da liegen Metallteile auf der A1 Bremen Richtung Hamburg, hier zwischen dem Bremer Kreuz und Euthen. Dann unser Sorgenkind des Wochenendes, die A1 Bremen Richtung Hamburg. Zwischen Harburg und Stillhorn, Bauarbeiten bis Montag früh um 5, deswegen hier Vollsperrung. 8 Kilometer steht ihr davor im Stau. Es gibt zwar Umleitungen, die für euch eingerichtet sind, rechnet aber mit extrem langen Wartezeiten von teils über 3 Stunden. Dann Vorsicht, Personen sind unterwegs auf der A2 Braunschweig-Dortmund, hier zwischen dem Kreuz Hannover Ost und dem Kreuz Hannover Buchholz in beiden Richtungen. A7 Hannover Richtung Flensburg, vom Hamburger Elbtunnel aktuell noch 4 Kilometer stocken, da braucht ihr 15 Minuten länger. Vorsicht, Reifenteile auf der A7 Hamburg Richtung Hannover, zwischen Berghof und Mellendorf. Fahrzeugteile liegen auf der A27 Walsrode Richtung Bremen, passt hier bitte auf zwischen Walsrode West und Verden Ost. Die A27 Walsrode Bremen ist zwischen Verdenort und Langwedel in beiden Richtungen gesperrt. Da wird bis Montag früh um 5 gebaut. Auch die A29 Oldenburg-Wilhelmshaven ist zwischen Farel-Bockhorn und Zetel in beiden Richtungen dicht, eben wegen Bauarbeiten bis Montag früh um 5. Umleitungen sind hier in beiden Fällen für euch eingerichtet. Und Vorsicht, Fahrzeugteile auf der B4 Uelzen Richtung Lüneburg zwischen Lüneburg-Stadtkoppel und Lüneburg-Ebensberg.
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8: Habt ihr aktuell keine entdeckt? Wenn ihr aber einen Stau oder Blitzer gesehen habt. Gern durchrufen, kostenlos unter 0800 529 und 4x5. Euch eine gute Fahrt.
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8: Moin ihr Lieben, Radio laut drehen bei dieser Hitze, das tut richtig gut. Zu Jesu, zu Nico Santos, Katy Perry und hier der Sonnengott himself. Hier ist Alvaro Soler.

0: Samstagabend in Niedersachsen. Schweißtreibend ist es. Der Sommer ist da und wir sind gerne an eurer Seite. Jetzt vielleicht auch beim Abendessen und da haben wir das perfekte Thema für euch. Nicht erschrecken.
1: Also für mich ist und bleibt das Highlight tatsächlich an Schwanz packen und in den Mund gleiten. Vielleicht noch einmal in Zwiebel gewendet, je nachdem wie gerne man Zwiebel mag und dann ist es perfekt.
0: So isst Petra ihren Matjes am liebsten. Sie ist Fischsommeliere. Klingt irgendwie verrückt, aber sowas gibt's wirklich. Also Weinsommeliere, die kennen wir ja alle, ne? Die kennen sich mit Wein aus. Und Fischsommeliere eben mit Fisch, mit Krusten und Schalentieren. Und Petra, die weiß nicht nur, wie wir den Fisch am besten essen, sondern auch womit.
1: Wir kennen eigentlich so klassisch grüne Bohnen, Speck, ein bisschen deftiger, den salzigen Matjes dazu. Und was ich tatsächlich auch schon mal gemacht habe, war Rhabarber als Gemüse in der Pfanne mit ein bisschen Zucker. War es ja auch wieder zu der Aussage fast, Matjes und Apfel. Kann man auch gerne mal mit Rhabarber ausprobieren.
0: Klingt, sagen wir mal, interessant. Viele von euch, die freuen sich auf jeden Fall schon auf die Matjes-Saison. Die ist jetzt offiziell gestartet.
2: Super schmackhaft.
3: Es ist einfach ein ganz ehrliches Produkt. Fisch, Salz, Feierabend.
4: Ja, deutsche Sushi halt eben, ne? Es geht nichts über Matjes.
0: Also wenn ihr jetzt nicht Bock auf Matjes bekommen habt, dann weiß ich es auch nicht. Guten Hunger euch mit FFN und jetzt mit der aktuellen von Holly Humberstone. Hier ist für mehr Musik und mehr Abwechslung To Love Somebody für euren Samstagabend nur hier bei FFN.

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3: Wenn sich das Steak auf dem Grill quasi von alleine grillt, dann ist das Niedersachsenwetter auf Sommer getrimmt. So geht's durch den Abend. Richtig schön warm, blauer Himmel, ein paar Schäfchenwolken, aber es gibt auch das Gegenteil. Doch dickere Wolken, vereinzelt mit Hitzegewittern, sogar Hagel- und Sturmböen sind heute Abend stellenweise möglich. Bei 28 Grad in Dannenberg an der St. Johanneskirche, 27 in Herzberg am Welfenschloss und 22 in Holtgast an der Mühle, so auf 18 bis 22 insgesamt. Insgesamt geht's runter. Der FFN 3-Tage-Trend. Sonne, Wolken, Regen und Gewitter. Auch die nächsten Tage bleibt der Sommer im Land.
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3: Die A1 Bremen Richtung Hamburg ist zwischen Harburg und Stillhorn wegen Bauarbeiten bis Montag früh um 5 gesperrt. 8 Kilometer steht ihr davor im Stau und das kommt richtig dicke Wartezeiten. Extrem lang, von teils über 3 Stunden. Bei der Hitze garantiert nicht erträglich. Umleitungen sind zwar für euch eingerichtet, aber wenn ihr könnt, umfahrt das Gebiet hier bitte weiträumig. Vorsicht, Personen auf der A2 Braunschweig-Dortmund, hier zwischen dem Kreuz Hannover Ost und dem Kreuz Hannover Buchholz, passt da bitte auf in beiden Richtungen. Die A27 Walsrode-Bremen ist zwischen Verdenort und Langwedel in beiden Richtungen gesperrt. Auch da wird bis Montag früh um 5 gebaut, Umleitungen sind eingerichtet. Und auch die A29 Oldenburg-Wilhelmshaven, die ist zwischen Varel-Bockhorn und Zetel in beiden Richtungen dicht. Bauarbeiten hier auch bis Montag früh um 5, Umleitungen für euch, die sind eingerichtet.
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3: Habt ihr aktuell keine entdeckt? Wenn ihr aber einen Stau oder einen Blitzer gesehen habt, dann ruft uns gerne an. Das Ganze natürlich wie immer kostenlos unter der 0800 529 und 4x5. Wo es geht euch? Eine gute Fahrt durch Niedersachsen. Hier ist FFN, das ist der Samstagabend. Ich bin Björn Rehwinkel und das hier ist Ed Sheeran für euch. Hallo allerseits.

0: Das ist FFN, das ist der sonnige Samstagabend hier bei uns in Niedersachsen. So, und einfach mal Nein sagen, auf Gewohnheiten verzichten, habt ihr das in letzter Zeit auch mal probiert? Das ist gar nicht mal so leicht, kennt auch unser Jan.
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2: Wer sich entscheidet, auf irgendwas zu verzichten, der kriegt Stress. Es gilt ja zum Beispiel als sehr unfreundlich, keinen Alkohol zu trinken.
3: Trink doch mal ein Bierchen jetzt, Spaßbremse.
2: Da hilft's dir auch gar nicht viel, wenn du eigentlich total gute Laune hast. Ohne Bier gilt die nicht.
3: Der feine Herr will ja keinen Alkohol trinken.
2: Das kennen auch alle, die mal auf Fleisch verzichten.
4: Naja. Siehst übrigens ganz schön blass aus.
2: Und wenn du dann beim Grillen ganz freundlich die Bratwurst ablehnst, dann ist das wie eine üble Beleidigung.
4: Ja, ist ja gut, ich biete ja nur an. Du musst uns ja jetzt nicht deine Lebensweise aufzwängen hier.
2: Und dann musst du es schließlich am Ende nur noch deiner Oma verklickern.
5: Och, gar kein Fleisch? Na gut, mach ich dir halt Hähnchen.

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4: 20 Uhr. Ich bin Nanju Kuhlmann. Guten Abend. Bei der Fußball-WM will Deutschland heute den Einzug in die K.O.-Runde klarmachen. Im zweiten Gruppenspiel geht's gegen die Elfenbeinküste. Mit einem Sieg zieht die DFB-Elf vorzeitig ins 16-Finale ein. Gleiches gilt für den Gegner aus Afrika. Bundestrainer Julian Nagelsmann sagte zu den Stärken der Elfenbeinküste:
5: Eine brutale Körperlichkeit, die uns schon vor Probleme stellen kann. Wir haben Maßnahmen ergriffen und haben das auch trainiert, was wir machen müssen, dass wir möglichst viele Stärken wegnehmen. Das werden wir nicht immer schaffen, weil der Gegner dafür zu gut ist. Aber wir werden es versuchen, es über einen Großteil der Spielminuten zu schaffen.
4: Los geht's um 22 Uhr. Das Wohngeld soll gekürzt werden. Sehr bitter, aber nicht anders machbar, sagt Bauministerin Huberts. Sie verteidigt die Pläne in der Rheinischen Post. Mehr von Hanna Messerschmidt.
6: Die SPD-Politikerin begründet die Einschnitte mit der schwierigen Haushaltslage. Die Kürzungen beim Wohngeld werden alle bisherigen Empfänger betreffen, sagt sie. Ein Drittel der Haushalte wird künftig komplett leer ausgehen. Betroffen sind unter anderem Wohngeldempfänger, die wegen ihres Einkommens bisher gerade noch antragsberechtigt sind. Durch die Einschnitte könnten Bund und Länder 2 Milliarden Euro einsparen.
4: Die Linkspartei hat ein neues Führungsduo gewählt. Im Amt bestätigt wurde Ines Schwertner mit gut 86% der delegierten Stimmen auf dem Bundesparteitag in Potsdam. Wegen umstrittener Äußerungen im Vorfeld wurde Luigi Pantisano mit gerade mal 53% zum Nachfolger von Jan van Aken bestimmt. Auf der A28 bei Oldenburg ist am Morgen ein Motorradfahrer tödlich verunglückt. Der 45-Jährige war in Fahrtrichtung Bremen zwischen Kreienbrück und Osternburg bei einem Überholmanöver in die Mittelleitplanke geprallt. Dabei zog er sich so schwere Verletzungen zu, dass er noch an der Unfallstelle starb. Die Autobahn war für 4 Stunden gesperrt.
7: Wir steuern auf eine tropische Nacht zu. Das Niedersachsenwetter, es bleibt auf Betriebstemperatur. Rechnet zum Teil auch mit ordentlich Wolken, die durchziehen. Und da laufen wir dann auch Gefahr, Regen und teils ordentliche Gewitterschauer zu haben. Und Sturmböen manchmal. Bei 27 Grad in Wolfsburg am Kliversberg, 27 in Erichshagen an der Corvinuskirche und 20 noch auf Jüst am Leuchtturm. Der FFN-3-Tage-Trend. Morgen und auch in der neuen Woche bleibt es bei Sommer im Land, neben Sonne immer wieder Regen und auch Gewitterschauer und Temperaturen über 30 Grad.
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7: Und der A1 Bremen Richtung Hamburg, die ist zwischen Harburg und Stillhorn wegen Bauarbeiten bis Montag früh um 5 gesperrt. 7 Kilometer im Stau sind es davor aktuell noch. Umleitungen für euch sind zwar eingerechnet, rechnet aber mit extrem langen Wartezeiten. Vorsicht, ein Liegenbleiber auf der A1 Bremen Richtung Osnabrück, hier zwischen Holdorf und Neunkirchenförden. Dann sind Personen unterwegs auf der A2 Dortmund-Hannover. Hier bitte aufpassen zwischen Wunstorf-Lute und Garbsen in beiden Richtungen. Die A27 Walsrode-Bremen ist zwischen Verden-Nord und Langwedel in beiden Richtungen dicht. Da wird bis Montag früh um 5 gebaut. Umleitungen sind da eingerichtet. Dann noch Vorsicht, Rehe auf der A27 Bremerhaven-Cuxhaven. Hier in Höhe Bremerhaven-Überseehäfen passt da bitte auf in beiden Richtungen. Und die A29 Oldenburg-Wilhelmshaven ist zwischen Farel-Bockhorn und Zetel in beiden Richtungen dicht. Auch da wird bis Montag früh um 5 gebaut. Umleitungen für euch auch hier eingerichtet.
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7: Habt ihr aktuell keine gesehen? Wenn ihr aber einen Stau oder Blitzer entdeckt habt, gern durchrufen, kostenlos unter der 0800 529 und 4x die 5. Euch eine gute Fahrt.
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7: Moin ihr Lieben, und was war das da auf Norderney oder davor? Ein seltenes Naturschauspiel. Da hat letzte Nacht das Meer geleuchtet, also so richtig schön blau die Wellen. Gibt's ja oft in lauen Sommernächten. Das Wasser, das muss dazu warm sein und der Wind ruhig und rundherum richtig dunkel, damit man es auch sieht. Oh, und sieht auch ein bisschen aus wie so Nordlichter, halt nur unten am Strand, wenn man ins Wasser reinguckt. Schönes Ding, ne? Mehr Musik.

0: Anfang 20 und ein Weltstar. Das muss man erstmal schaffen, oder? Hier ist FFN, das ist der Samstagabend bei uns in Niedersachsen. Und Roe Byrne, der ist so einer. Und so langsam wird seine Musik mit ihm zusammen richtig erwachsen. Freut euch auf Fairly Happy für mehr Musik und mehr Abwechslung. Gibt es gleich. So klingt das, wenn Vollprofi Eminem loslegt. Das geht aber auch in Niedersachsen, also am Musikzentrum in Hannover. Da gibt es eigentlich einen kostenlosen Rap-Workshop für Jugendliche, die ihre Emotionen und Gefühle so besser ausdrücken können. Geleitet wird der Workshop von Finn. Er ist Erzieher, Lehramtsstudent und rappt selbst schon seit 10 Jahren. Unsere FFN Niedersachsen-Reporterin Lisa Schumacher, die war bei einem Termin im Musikzentrum dabei.
1: Okay, also rappend machst du oft dein Coaching-Angebot auf Social Media aufmerksam.
2: Ja.
1: Was für Jugendliche kommen denn hier jede Woche her?
2: Viele Jugendliche, die diskriminiert werden, viele Jugendliche, die in Armut leben und die eine große Begeisterung für Rapmusik und vor allem Gangster-Rap haben.
1: Hey. Ah, jetzt kommen auch schon die Ersten.
3: Mein Name ist Dilja, ich bin 13 Jahre alt.
1: Text und Beat haben sie schon dabei, deswegen geht's jetzt direkt ans Aufnehmen.
4: Mama sagt, alles gut, doch ich glaub ihr das nicht, denn ich sehe in ihre Augen, dass sie innerlich zerbricht.
1: Und den Song hast du für deine Mutter geschrieben?
3: Wenn man jetzt an traurige Lieder denkt, direkt in meinen Kopf kam so Mama, also auch Vater, aber so Mama passte mehr zu diesem Lied, ja.
1: Nach einer Stunde ist die Zeit der Jungs rum, jetzt ist Mira dran. Du verarbeitest viel aus deinem Alltag in deinen Songs. Was bedeutet dir das Rap-Angebot von Finn?
5: Es bedeutet mir sehr viel und dass wir halt jetzt so auch zusammenarbeiten.
1: Und Finn, was macht das mit dir?
2: Ja, natürlich bedeutet mir das auch was, ne? Und ich glaube, es macht es nochmal deutlich, dass so ein Studio zu haben, was für alle auch zugänglich ist, das kann unglaublich viel Wert für jugendliche Personen haben, ne? Um sich selbst auszudrücken. Wir haben heute in mehreren Momenten gemerkt, wie emotional das auch ist und das ist doch spitze.
0: Mega, tolle Arbeit von einem jungen Künstler. Danke dir, Lisa, und euch einen schönen Abend mit FFN. Wir sind Niedersachsen.

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2: Klar, mal grau, so geht's durch eure Nacht hier im Niedersachsen-Wetter. Stellenweise kommen auch mal ein paar Schauer runter. Rechnet sogar örtlich mit starken Gewittern samt Hagel dabei. Bei 27 Grad aktuell noch in Emmertal am Schloss Himmelschenburg, 26 in Braunschweig am Schöppenstädter Turm und 21 in Wanne am Ehrendenkmal. Auf teils 18 geht's heute Nacht runter. Der FFN-3-Tage-Trend. Der Sommer, der bleibt uns erhalten. Es gibt viel Sonne, aber eben auch Schauer und Gewitter.
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2: Vorsicht, da liegen Metallteile auf der A1 Osnabrück Richtung Bremen. Hier zwischen Bremen-Arsten und Hemelingen. Dann die A1 Bremen Richtung Hamburg. Die ist zwischen Harburg und Stillhorn wegen Bauarbeiten bis Montag früh um 5 gesperrt. Davor noch gut 7 Kilometer Stau. Umleitungen sind zwar eingerechnet, rechnet hier aber mit extrem langen Wartezeiten. Dann Vorsicht, ein Liegenbleiber auf der A1 Bremen Richtung Osnabrück zwischen Holdorf und Neunkirchenförden.

0: haben noch zwei Vollsperrungen wegen Bauarbeiten. Das ist die A27 Walsrode-Bremen zwischen Verdenott und Langwedel in beiden Richtungen und auch die A29 Oldenburg-Wilhelmshaven zwischen Farel-Bockhorn und Zetel in beiden Richtungen, jeweils bis Montag früh um 5. Umleitungen sind da eingerichtet. Und Vorsichten liegen bleiber auf der A281 in Bremen in Höhe Neustädter Hafen in beiden Richtungen.
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0: Habt ihr keine entdeckt? Wenn ihr aber einen Stau oder vielleicht einen Blitzer gesehen habt, dann ruft gern durch. Kostenlos unter 0800 529 und 4x5. Habt eine gute Fahrt durch Niedersachsen und einen schönen Samstagabend. Hier ist FFN. Ich bin Björn Rehwinkel und das hier ist Alex Warren für mehr Musik und mehr Abwechslung. Fever Dream bei

0: Hier ist der FFN-Verkehr. Wir informieren euch, sobald was passiert. Achtung Autofahrer, ein Falschfahrer auf der A27 Bremen-Walsrode zwischen Verden-Nord und Verden-Ost. Passt da bitte auf, in beiden Richtungen fahrt äußerst rechts und überholt nicht. Euch kommt ein Falschfahrer entgegen auf der A27 Bremen-Walsrode zwischen Verden-Nord und Verden-Ost. Aufpassen hier, in beiden Richtungen äußerst rechts fahren und nicht überholen. Wir sagen euch Bescheid, sobald die Gefahr da vorbei ist.
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0: Donna Summer am Samstagabend. Hier ist FFN. Mehr Musik und mehr Abwechslung gibt's gleich für euch von Mr. Z. Richtig zum Schmusen. Sometimes I Love You ist neu bei FFN. Jetzt wird's aber erstmal Zeit für unseren FFN-Papa. Jeden Samstag, da fährt er seine Tochter durch die Gegend und immer mit dabei ein Flachwitz nach dem anderen. Die klassischen Dad-Jokes eben. Und heute wird es echt schweißtreibend.
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2: So, komm rein, gehüpft hier, ich bring dich zum Sport. Ja. Ich selbst kann nicht mitmachen, ich habe noch Muskelkater im Arm vom Eisessen.
3: Oh mein Gott.
2: Oh, du, ich war gestern auch schon zweimal nicht joggen.
3: Papa.
2: Oh, nee, ich mache ja auch jeden Tag konsequent Sport und fahre immer mit dem Rad zur Arbeit. Das passt nur immer so schlecht ins Auto.
3: So cringe, Papa. Oh,
2: zu kleiner Kofferraum.
3: Lass es.
2: Und ich gehe regelmäßig in der Kneipe aufs Saufbad.
3: Nein.
2: Prost.
3: Ich gehe schon mal rein.
2: Ja, wenn ihr da gleich auch joggt, dann kannst du mich ja Huckepack nehmen. Dann bleibe ich auch auf dem Laufenden. Oder der Laufenden.
3: Tschüss.

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2: 21 Uhr. Ich bin Nanju Kuhlmann. Guten Abend. Bei der Fußball-WM kann Deutschland heute vorzeitig in die K.O.-Runde einziehen. Dafür braucht man einen Sieg im zweiten Gruppenspiel gegen die Elfenbeinküste. Keine leichte Aufgabe, denn die Afrikaner sind stärker als etwa Curaçao. Außerdem gibt es einige Stars im Team, wie Jan Diomande von RB Leipzig. Torwart Manuel Neuer.
3: Es wird eine sehr starke Mannschaft auf uns treffen in Toronto und wir sind aber da wirklich gut vorbereitet. Wir wissen, was uns erwartet und ich glaube, die Elfenbeinküste weiß auch, was sie erwartet.
2: Los geht's um 22 Uhr. Solarstrom hat Deutschland in den letzten Jahren einen großen wirtschaftlichen Vorteil gebracht. Das zeigen Berechnungen des Bundesverbands Solarwirtschaft. Fossile Energieimporte im Wert von über 20 Milliarden Euro konnten ersetzt werden. Mehr von Daniel Bornberg.
4: Rund 6 Millionen Solaranlagen sind in Deutschland inzwischen installiert. Die liefern reichlich Strom aus der Sonne und wirken sich positiv auf den Klimaschutz aus. Laut Umweltbundesamt wurden durch die Nutzung von Solarstrom zwischen 2020 und 2025 rund 270 Millionen Tonnen Treibhausgase vermieden. BSW-Solarchef Carsten Körnig sagt, Solarstrom schützt nicht nur das Klima, sondern auch den Wirtschaftsstandort Deutschland.
2: Der Iran hat die Straße von Hormuz nach eigenen Angaben wieder für den Schiffsverkehr gesperrt. Das Regime in Teheran reagiere damit auf israelische Angriffe auf die mit dem Iran verbündete Hisbollah-Miliz im Libanon. In einem Rahmenabkommen mit den USA war ein Ende der israelischen Attacken Bedingung für weitere Verhandlungen. Die Badegewässer in Niedersachsen und Bremen sind meistens als ausgezeichnet oder gut eingestuft. Lediglich ein Badeverbot gibt es, und zwar am Ophuser Meer in Emden. Dort sind bei Tests erhöhte Fäkalkeime entdeckt worden. Blaualgen werden mit steigenden Temperaturen ein Problem. Erste Meldungen gibt es unter anderem an mehreren Stellen am Zwischenahner Meer und im Unisee in Bremen.
5: So, erst grillen, dann lange draußen sitzen und den Tag ausklingen lassen. Ja, das Niedersachsenwetter schickt euch sommerlich in die Nacht oder in Richtung Nacht. Rechnet später vereinzelt aber auch mit Hitzegewittern, mit Hagel und auch Sturmböen. Bei 28 Grad in York am Altländerarchiv, 27 in Ilsede am Kugelwasserturm und 25 noch in Clausthal-Zellerfeld am Bergwerkmuseum. Auf teils 18 geht's runter. Der FFN 3-Tage-Trend. Sonne, Wolken, Regen und Gewitter. Auch die nächsten Tage bleibt der Sommer im Land und zwar mit allen Facetten.
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5: Mit guten Nachrichten für die A27 Bremen-Walsrode. Der Falschfahrer zwischen Langwedel und Verden-Ost ist weg. Ihr habt also in beiden Richtungen wieder freie Fahrt. Vorsicht, da liegen Metallteile auf der A1 Osnabrück in Richtung Bremen zwischen Bremen-Asten und Hemelingen. Die A1 Bremen Richtung Hamburg. Weiterhin Sorgenkind zwischen Harburg und Stillhorn. Bauarbeiten hier bis Montag früh um 5. Davor noch 7 Kilometer Stau. Umleitungen sind zwar eingerichtet für euch, rechnet aber mit extrem langen Wartezeiten. Dann Vorsicht, Reifenteile auf der A1 Hamburg Richtung Bremen. Hier zwischen dem Rastplatz Burkel und Stuckenborstel. Dann gibt es einen Liegenbleiber und zwar auf der A1 Bremen Richtung Osnabrück, hier zwischen Holdorf und Neunkirchenförden. Zwei Vollsperrungen noch wegen Bauarbeiten, die A27 Walsrode-Bremen zwischen Verden-Nord und Langwedel in beiden Richtungen und auch die A29 Oldenburg-Wilhelmshaven zwischen Farel-Bockhorn und Zetel in beiden Richtungen. Jeweils Bauarbeiten bis Montag früh um 5. Umleitungen für euch sind da eingerichtet.
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5: Im Kreis Kloppenburg auf der B401 zwischen Kamperfehn und der Auffahrt Richtung Friseute, da dürft ihr 70 fahren. Danke dir, Dennis. Und wenn ihr noch einen Stau oder Blitzer gesehen habt, gerne durchrufen, kostenlos unter 0800 529 und 4x5. Euch eine gute Fahrt.
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1: 22 Uhr, ich bin Colin Mock. Guten Abend. Das Wohngeld soll gekürzt werden. Sehr bitter, aber nicht anders machbar, sagt Bauministerin Huberts. Sie verteidigte die Pläne in der Rheinischen Post. Mehr von Hanna Messerschmidt.
2: Die SPD-Politikerin begründet die Einschnitte mit der schwierigen Haushaltslage. Die Kürzungen beim Wohngeld werden alle bisherigen Empfänger betreffen, sagt sie. Ein Drittel der Haushalte wird künftig komplett leer ausgehen. Betroffen sind unter anderem Wohngeldempfänger, die wegen ihres Einkommens bisher gerade noch antragsberechtigt sind. Durch die Einschnitte könnten Bund und Länder 2 Milliarden Euro einsparen.
1: Kurz vor der offiziellen Vorstellung sickert durch, was die von der Bundesregierung eingesetzte Rentenkommission an Vorschlägen macht. So soll das Eintrittsalter an die steigende Lebenserwartung gekoppelt werden. Eine Rente mit 70 soll es in den 2090er Jahren geben. So die Informationen von ARD und Bild am Sonntag. Solarstrom hat Deutschland in den letzten Jahren einen großen wirtschaftlichen Vorteil gebracht. Das zeigen Berechnungen des Bundesverbands Solarwirtschaft. Fossile Energieimporte im Wert von über 20 Milliarden Euro konnten demnach ersetzt werden. Mehr von Daniel Bornberg.
3: Rund 6 Millionen Solaranlagen sind in Deutschland inzwischen installiert. Die liefern reichlich Strom aus der Sonne und wirken sich positiv auf den Klimaschutz aus. Laut Umweltbundesamt wurden durch die Nutzung von Solarstrom zwischen 2020 und 2025 rund 270 Millionen Tonnen Treibhausgase vermieden. BSW-Solarchef Carsten Körnig sagt, Solarstrom schützt nicht nur das Klima, sondern auch den Wirtschaftsstandort Deutschland.
1: Der Iran hat die Straße von Hormuz eigenen Angaben nach wieder für den Schiffsverkehr gesperrt. Das Regime in Teheran reagiert auf israelische Angriffe im Libanon. In einem Rahmenabkommen mit den USA war ein Ende der israelischen Attacken Bedingung für weitere Verhandlungen.
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1: 23 Uhr, ich bin Colin Mock. Guten Abend. Das Wohngeld soll gekürzt werden. Sehr bitter, aber nicht anders machbar, sagt Bauministerin Huberts. Sie verteidigte die Pläne in der Rheinischen Post. Mehr von Hanna Messerschmidt.
2: Die SPD-Politikerin begründet die Einschnitte mit der schwierigen Haushaltslage. Die Kürzungen beim Wohngeld werden alle bisherigen Empfänger betreffen, sagt sie. Ein Drittel der Haushalte wird künftig komplett leer ausgehen. Betroffen sind unter anderem Wohngeldempfänger, die wegen ihres Einkommens bisher gerade noch antragsberechtigt sind. Durch die Einschnitte könnten Bund und Länder 2 Milliarden Euro einsparen.
1: Die Bundesregierung will deutlich mehr Abschiebungen nach Afghanistan. Wie die Bild am Sonntag berichtet, sollen bis zu 3 Charterflüge nach Kabul pro Monat möglich sein. Das sei mit den Taliban verabredet worden. Mindestens 100 abschiebebereite Afghanen sitzen nach Angaben der Zeitung in Haft oder Abschiebehaft. Dienstag will die Rentenkommission der Bundesregierung ihre Vorschläge unterbreiten. Jetzt sind bereits erste Details durchgesickert. Eine Rente mit 70 soll erst in den 2090er Jahren eingeführt werden. Mehr von Nanju Kuhlmann.
3: Nach Informationen der ARD und der Bild am Sonntag soll das Renteneintrittsalter ab dem Jahr 2032 nach und nach angehoben werden, und zwar gekoppelt an die höhere Lebenserwartung. Alle 10 Jahre steigt das Eintrittsalter damit um ein halbes Jahr. Die Rente mit 63 oder nach 45 Beitragsjahren soll abgeschafft werden. Mittelfristig sollen auch Beamte in die Rentenversicherung eingegliedert werden, heißt es in dem Papier weiter.
1: Solarstrom hat in Deutschland in den letzten Jahren fossile Energieimporte im Wert von mehr als 20 Milliarden Euro ersetzt. Das hat der Bundesverband Solarwirtschaft ausgerechnet. Laut einer YouGov-Umfrage sind im Übrigen 7 von 10 Deutschen dafür, die erneuerbaren Energien weiter auszubauen. Deutlicher Sieg für die Niederlande bei der Fußball-WM. Nach einem 5:1 gegen Schweden stehen die Niederländer jetzt kurz vor dem Einzug ins 16. Finale. Aber auch Schweden kann immer noch weiterkommen.
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1: 0 Uhr, ich bin Colin Mock. Guten Abend. Dienstag will die Rentenkommission der Bundesregierung ihre Vorschläge unterbreiten. Jetzt sind bereits erste Details durchgesickert. Eine Rente mit 70 soll erst in den 2090er Jahren eingeführt werden. Mehr von Nanju Kuhlmann.
2: Nach Informationen der ARD und der Bild am Sonntag soll das Renteneintrittsalter ab dem Jahr 2032 nach und nach angehoben werden, und zwar gekoppelt an die höhere Lebenserwartung. Alle 10 Jahre steigt das Eintrittsalter damit um ein halbes Jahr. Die Rente mit 63 oder nach 45 Beitragsjahren soll abgeschafft werden. Mittelfristig sollen auch Beamte in die Rentenversicherung eingegliedert werden, heißt es in dem Papier weiter.
1: Das Wohngeld soll gekürzt werden. Sehr bitter, aber nicht anders machbar, sagt Bauministerin Huberts. Sie begründete die Pläne in der Rheinischen Post mit der schlechten Finanzlage. Ein Drittel der Haushalte wird künftig komplett leer ausgehen. Bund und Länder wollen so 2 Milliarden Euro einsparen. Der Iran hat die Straße von Hormuz eigenen Angaben nach wieder für den Schiffsverkehr gesperrt. Das sei die Reaktion auf neuerliche Angriffe der israelischen Armee im Libanon. Für die Attacken macht die iranische Regierung auch die USA mitverantwortlich. Washington hätte das verhindern müssen, heißt es. In einem Rahmenabkommen war dieser Punkt ausdrücklich als Bedingung für weitere Verhandlungen genannt worden. Nach dem schweren Bahnunfall in München hat die Polizei weitere Details bekannt gegeben. Die Person, die ums Leben gekommen ist, war an den Rangierarbeiten mit den beiden Zügen beteiligt. Außerdem sind ein Linienbus und mehrere geparkte Autos beschädigt worden, als die 2 Waggons von der Brücke auf die darunterliegende Straße gestürzt sind. Deutlicher Sieg für die Niederlande bei der Fußball-WM. Nach einem 5:1 gegen Schweden stehen die Niederländer jetzt kurz vor dem Einzug ins 16. Finale. Aber auch Schweden kann immer noch weiterkommen.
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1: Ich bin Colin Mock. Deutschland hat sich bei der WM vorzeitig ein Ticket für die K.O.-Phase gesichert. Gegen die Elfenbeinküste gewann das DFB-Team mit 2:1. Dennis Undaff sorgte mit 2 Toren nach einem Rückstand zur Halbzeit ganz spät noch für den Sieg. Egal wie das dritte und letzte Gruppenspiel gegen Ecuador ausgeht, Deutschland wird im 16. Finale sicher dabei sein. Vor dem DFB-Erfolg hatten auch die Niederländer mehr als genug Grund zum Jubeln. Gegen Schweden gab es ein überdeutliches 5:1. Dienstag will die Rentenkommission der Bundesregierung ihre Vorschläge unterbreiten. Jetzt sind bereits erste Details durchgesickert. Eine Rente mit 70 soll erst in den 2090er Jahren eingeführt werden. Mehr von Nanju Kuhlmann.
2: Nach Informationen der ARD und der Bild am Sonntag soll das Renteneintrittsalter ab dem Jahr 2032 nach und nach angehoben werden, und zwar gekoppelt an die höhere Lebenserwartung. Alle 10 Jahre steigt das Eintrittsalter damit um ein halbes Jahr. Die Rente mit 63 oder nach 45 Beitragsjahren soll abgeschafft werden. Mittelfristig sollen auch Beamte in die Rentenversicherung eingegliedert werden, heißt es in dem Papier weiter.
1: Das Wohngeld soll gekürzt werden. Sehr bitter, aber nicht anders machbar, sagt Bauministerin Huberts. Sie verteidigte die Pläne in der Rheinischen Post. Mehr von Hanna Messerschmidt.
3: Die SPD-Politikerin begründet die Einschnitte mit der schwierigen Haushaltslage. Die Kürzungen beim Wohngeld werden alle bisherigen Empfänger betreffen, sagt sie. Ein Drittel der Haushalte wird künftig komplett leer ausgehen. Betroffen sind unter anderem Wohngeldempfänger, die wegen ihres Einkommens bisher gerade noch antragsberechtigt sind. Durch die Einschnitte könnten Bund und Länder 2 Milliarden Euro einsparen.
1: Nach dem schweren Bahnunfall in München hat die Polizei weitere Details bekannt gegeben. Die Person, die ums Leben gekommen ist, war an den Rangierarbeiten mit den beiden Zügen beteiligt. Außerdem sind ein Linienbus und mehrere geparkte Autos beschädigt worden, als die 2 Waggons von der Brücke auf die darunterliegende Straße gestürzt sind.
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4: Ich bin Colin Mock. Deutschland hat sich bei der WM vorzeitig für die K.O.-Phase qualifiziert. Gegen die Elfenbeinküste setzte sich das DFB-Team mit 2:1 durch. Dabei drehten die Deutschen einen Pausenrückstand. Der deutsche Abwehrspieler Jonathan Tah lobte nach dem Spiel die Mentalität im Team und sagte im ZDF weiter:
5: Wir haben nicht aufgegeben. Wir wussten, dass wir den Gegner irgendwann müde machen werden. Haben immer weitergemacht und ja, dann auch natürlich alle, die von Anfang an gespielt haben, aber auch die Jungs, die von der Bank gekommen sind, haben es überragend gemacht.
4: Vorher hatten die Niederlande mit 5:1 gegen Schweden gewonnen. Kurz vor der offiziellen Vorstellung sickert durch, was die von der Bundesregierung eingesetzte Rentenkommission an Vorschlägen macht. So soll das Eintrittsalter an die steigende Lebenserwartung gekoppelt werden. Eine Rente mit 70 soll es in den 2090er Jahren geben. So die Informationen von ARD und Bild am Sonntag. Deutschland will die Abschiebung nach Afghanistan ausweiten. Nach einem Bericht der Bild am Sonntag sollen im Monat bis zu 3 Charterflüge nach Kabul möglich sein. Mehr von Holger Dück.
6: Das Bundesinnen